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1: Es ist 3 Uhr.
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1: Es ist 4 Uhr.
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0: Shakira in der grün-weißen Morgenwelle am Mittwoch. Wir müssen ein bisschen lüften. Ich darf nicht die Klima anschalten, laut der Karin, 16 nach 6. Guten Morgen, weil der wird dann immer kalt. Dafür hat sie schon gefrühstückt.
1: Ja, schmeckt. Das war, ja, ausgezeichnet war das. Ja, ich sag immer, riecht so gut. Ich glaube, du musst da gleich Nons essen.
0: Bitte gerne. Aber das ist ja das Lustige beim Fußball. Man kann zusammen quatschen, sitzen, zuschauen, ein bisschen was essen. Am Abend bin ich gewohnt, ein Bier trinken. Wir haben ein Wasser da. Das passt eigentlich gut. Und ja, Spiel ist im Gange. Die Österreicher sind lästig, aber auch Jordanien. Ja. Und heute wirklich so Attila, Kernkonflikt. Österreich will, muss Chaos da erzeugen und Jordanien will natürlich dieses Chaos überstehen. Wir sind da sehr gespannt auf alle Fälle, wie es ausgehen wird. Ich sage einmal so, ich kann das gar nicht so genau erkennen, wenn ich keinen Ton habe. Und irgendwie so zwischen Arbeit und Schauen bin. Also ich wünsche euch allen einen schönen Fußballmorgen. Wenn ihr bei der Arbeitszeit noch habt, ihr kein Tor verpasst, schaut gut aus, würde ich sagen.
1: Der Sabitzer hat gerade den Blick. Der Sabitzer hat gerade den Ball gehabt.
0: Noch immer. Das habe ich gesehen. Er rennt. Also wenn es ein Tor wird, pfeifen wir gleich. Schauen wir mal. Uiuiui, jetzt wird's gefährlich. Ui. Leider nein.
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0: Ich danke für die Aufmerksamkeit.
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3: Ja, gute Nachrichten gibt's aus der Industrie. Die Voestalpine hat nämlich einen Großauftrag in der Bahnsparte an Land gezogen. Mehr dazu dann in den Nachrichten um 6:30.
4: Ja, und Österreich, Jordanien noch immer 0-0. 18 Minuten sind da gleich gespielt. 6.21 Uhr ist es.
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3: Ja, und 1-0 für Österreich gegen Jordanien. Ein Goldtor von
22: Romano Schmidt
3: am Steirat.

0: 1:0. Romano Schmid hat da das Tor erzielt. So darf es weitergehen. Gerade ein bisschen Hydration Break, aber gleich geht's auch schon wieder weiter in San Francisco. Ralf Rangnick spricht gerade mit dem Team. Ich hoffe, er hat da Gutes zu sagen.
1: Es macht mich
0: Tor muss her.
1: Es macht mich nervös. Ich weiß gar nicht, wo ich schauen soll.
0: Wir sind aufgeregt.

0: Österreich von Marta Kustik. 36 ist es geworden.
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0: Und im Studio bei mir, Karin Feiler.
2: Schönen guten Morgen. Die steirische Antidiskriminierungsstelle kämpft weiterhin mit finanziellen Problemen. Seit knapp einem Jahr erhält die Einrichtung keine Förderung mehr vom Land Steiermark. Dazu Mario Freis.
3: Zwar konnten Stadt Graz und Sozialministerium einspringen, dennoch mussten Arbeitsstunden reduziert werden. Laut Leiterin Daniela Grabowatz steigt die Zahl der Diskriminierungsfälle weiter an. Gleichzeitig konnten wegen der eingeschränkten Ressourcen zuletzt weniger Beratungen angeboten werden. Viele Betroffene haben nur noch eine rechtliche Auskunft statt einer umfassenden Begleitung erhalten. Die Finanzierung bis Ende nächsten Jahres ist zwar gesichert, langfristig bleibt die Zukunft der Beratungsstelle aber ungewiss.
2: Dennoch gilt, trotz aller Herausforderungen setzt die Antidiskriminierungsstelle ihre Arbeit fort und bleibt eine wichtige Anlaufstelle für Betroffene in der Steiermark. Steirische Frächter kritisieren lange Wartezeiten am Cargo-Terminal Graz in Werndorf. Laut Unternehmen müssen Lkw-Fahrer teilweise mehrere Stunden auf die Abfertigung ihrer Container warten. Die steirischen Landesbahnen bestätigen Engpässe bei Spitzenbelastungen und kündigen Verbesserungen an. Geplant sind unter anderem digitale Abfertigungssysteme und eine bessere Steuerung der Containerströme. Langfristig soll das Terminal erweitert werden. Und die Voestalpine hat für seine Bahnsparte den größten Einzelauftrag der Unternehmensgeschichte an Land gezogen. Für das europäische Großprojekt Rail Baltica liefert die Voestalpine Hightech-Weichen und digitale Überwachungssysteme im Wert von rund 470 Millionen Euro. Geplant sind bis zu 1000 Weichen für die neue Hochgeschwindigkeitsstrecke zwischen Nord- und Mitteleuropa. Die Systeme ermöglichen eine digitale Echtzeitüberwachung und sollen Wartungen erleichtern sowie Ausfälle verhindern. Die Weichen sind für Geschwindigkeiten von bis zu 300 km/h ausgelegt. Und der heutige Mittwoch bringt uns einen freundlichen Mix aus Sonne und Wolken. Im Süden dominiert der Sonnenschein, während in der Obersteiermark immer wieder Schauer nach einzelnen Gewitter durchziehen können. Die Temperaturen erreichen aber sommerliche 22 bis 29 Grad.
0: 6.33 Uhr, der Radio Grün-Weiß Verkehrs- und Blitzreport. Aufpassen bitte auf der A2 Richtung Klagenfurt. Da liegen bei Sinnabelkirchen LKW-Reifenteile auf der Fahrbahn. Die Asfinag, die ist da schon am Weg. Allen unterwegs eine gute und vor allem sichere Fahrt.
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0: Das ist Mr. Sommerhit Alvaro Soler, den haben wir beide schon mal treffen dürfen, Karin. Mhm. Ganz ein sympathischer. Und ich finde es so cool, wenn österreichische Fans wirklich das ganze Package nehmen und dort nach Amerika fliegen, nach San Francisco. Guten Morgen mit Radio Grün-Weiß. Und müssen wir auch einmal sagen, da sind ja auch einige Steirer drüben. Der Mario etwa von der Fanclub Blutgruppe aus der Steiermark. Mhm. Ich glaube, 65 Leute sind dort, 10 davon aus St. Georgen ob Judenburg. Und die machen sich da 10 schöne Tage.
1: Recht, Toms.
0: Ja, sind heute bei Österreich-Jordanien mit dabei und dann natürlich auch Österreich gegen Argentinien. Und ich wünsche solchen Fans natürlich, wenn sie schon so viele Stunden, ich glaube 17 Stunden Anreise haben sie gehabt, darüber fliegen, dass es dann wirklich auch ein Match wird, an das man sich gerne erinnert.
1: Ich wäre tatsächlich mitgeflogen, aber das Fußball hätte ich halt auslassen.
0: Ja, das Rundumadum ist sehr lustig. Ich bin so die Rundumadum-Fußball-Schauerin. 1-0 steht es weiterhin, aber wir informieren auch in der Morgenwelle natürlich weiter. 6.37 Uhr.

0: Ja, ich traue mir ja kaum die Augen zu machen. Jetzt hat es echt eine Doppelchance für Jordanien gegeben. Also mir ist ja ganz schwindelig heiß. Ich habe gedacht, bitte weg mit dem Ball. Aber jetzt ist Österreich einmal wieder in der richtigen Richtung unterwegs.
1: Ich kann mich gar nicht konzentrieren.
0: Ich auch nicht und sehen tue ich auch nichts. Oh, das ist Marcells Habe zu dahinter. Den erkennt man wenigstens am Pferdeschwanzerl.
1: Stimmt. Gott sei
0: Dank, weil sie so klein hätte die Brille mitnehmen müssen. Da bin ich ein bisschen blind. Kommen wir zum ernsten Thema. Habt ihr schon was von einem blinden Gelenk gehört? Gibt's jetzt?
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3: Einmal unachtsam die Bordsteinkante herabgestiegen oder beim Sport falsch aufgekommen. Das Umknöcheln im Sprunggelenk passiert in Sekundenbruchteilen. Doch während die Schwellung meist schnell abging, bleibt oft ein unsichtbares Problem zurück. Die funktionelle Instabilität. Das Gelenk fühlt sich wackelig an, das Vertrauen in den eigenen Auftritt schwindet. Der Grazer Physiotherapeut Wolfgang Brunner-Frohmann weiß, dass die Ursache dabei meist tiefer liegt als nur bei den gedehnten Bändern.
4: In unseren Bändern sitzen winzige Rezeptoren, die dem Gehirn ständig die Position des Fußes melden. Ja, bei einer Verletzung werden diese Messfühler beschädigt. Das Gehirn wird quasi blind für die Stellung des Gelenks. Die Folge ist dann eine verzögerte Reaktion der Muskeln, was das Risiko für erneutes Umknicken massiv erhöht.
3: Ohne gezieltes Training kann dieser Zustand chronisch werden. Betroffene geraten oft in eine Abwärtsspirale aus Unsicherheit und Schonhaltung. Physiotherapeuten wie Wolfgang Brunner-Frohmann setzen genau hier an, um die Leitung zwischen Fuß und Kopf wiederherzustellen.
4: Wir müssen die Sensoren neu kalibrieren. Das erreichen wir zum Beispiel durch Koordinationsübungen auf instabilen Untergründen. Es geht da nicht primär nur um Kraft, sondern vor allem um Schnelligkeit. Die Muskulatur muss lernen, reflektorisch innerhalb von Millisekunden zu stabilisieren, bevor der Fuß in eine kritische Schieflage gerät.
3: Ein stabiles Sprunggelenk ist die Basis für die gesamte Körperstatik, vom Fuß bis zum Kopf. Wer hier nachlässig ist, riskiert Folgeschäden in weit entfernten Gelenken.
4: Ein paar Minuten tägliches Balancetraining reichen oft schon aus, um das System wieder sicherer zu machen.
3: Dafür muss man aber nicht täglich in die Praxis kommen. Viele Übungen lassen sich ohne großen Aufwand in den Alltag integrieren.
4: Eine sehr simple, aber effektive Übung ist der Einbeinstand. Zum Beispiel beim Zähneputzen oder während man gerade in der Küche im Kochtopf rührt. Man stellt sich da auf den betroffenen Fuß und versucht so gut wie möglich die Balance zu halten. Wer sich sicher genug fühlt, der kann sich auch auf ein zusammengefaltetes Handtuch, das nicht wegrutschen kann, stellen.
3: Ein stabiler Stand beginnt also in der Kommunikation zwischen Gelenk und Gehirn. Mit konsequentem Training und ein wenig Geduld lässt sich die Sicherheit auf Schritt und Tritt jedoch zurückgewinnen. So bleibt das Fundament des Körpers auch auf unebenem Boden langfristig belastbar. Shady Anisi, Service-Redaktion.
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0: Es ist 6:43 Uhr.

hier Patricia Scheuchenstuhl und Karin Pfeiler für euch zum Aufstehen. War gerade Freistoß für Jordanien. Wir putzen das aber weg. Ich sage mal so, für uns ist es ein aufregender Mittwochmorgen. 1:0 für Österreich aktuell. Und wir hoffen natürlich auf mehr Tore auf unserer Seite. 6:47 Uhr. Guten Morgen.

0: Starke Musik aus Österreich von Steffi Werger hier auf Radio Grün-Weiß. In 10 Minuten ist es auch schon 7, dann wieder die Nachrichten. Und da gibt's gute Nachrichten für alle, die eine Allergie haben, so wie ich. Mich hat's heute auch schon zerrissen. Muss nicht das ganze Leben eigentlich quasi bleiben. Könnte sich vielleicht auch irgendwann einmal verschüssen oder tatsächlich auch kommen. Also alle Infos jedenfalls und mehr in den Nachrichten um 7.
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0: In 6 Minuten ist es auch schon 7.

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1: Im Studio Christina Adler. Viele österreichische Fußballfans fiebern gerade live mit dem ÖFB-Team mit im WM-Spiel gegen Jordanien. Das Spiel wird sogar in einigen Schulen live übertragen, sagt uns Helene Feichtenhofer.
2: Ja, etwa in der Volksschule Meiselding in Kärnten oder auch die IMS Langenhardt in Niederösterreich haben heute extra früh aufgemacht, damit Schülerinnen und Schüler gemeinsam mit den Lehrern das Match anschauen können. Fußballstimmung gibt's aber auch etwa im Grazer Annenhof-Kino, das überträgt, oder auch im Donauturm in Wien. Auch hier wird das Österreich-Spiel live gezeigt. Denn schließlich ist es die erste WM seit 28 Jahren, bei der Österreich wieder dabei ist.
1: Auch für die österreichischen Spieler und für Trainer Rangnick ist diese WM etwas ganz Besonderes. Für alle ist es die erste Weltmeisterschaft, bei der sie dabei sind. Die G7-Staaten beenden heute ihren dreitägigen Gipfel am Genfer See in Frankreich. Am Abend wurde noch eine Erklärung veröffentlicht, in der verschärfte Sanktionen gegen Russland angekündigt wurden, auch im Öl- und Gassektor. Zudem habe man vereinbart, die Waffenlieferungen an die Ukraine auszuweiten. Heute soll es darum gehen, wie die durch den Iran-Krieg geschwächte Weltwirtschaft wieder gestärkt werden kann. Beim Pharma-Riesen Novo Nordisk hat es einen schweren Hackerangriff gegeben. Eine Erpressergruppe behauptet, mehr als 1 Terabyte an Daten gestohlen zu haben und fordert im Austausch 25 Millionen Dollar Lösegeld. Novo Nordisk will aber nicht zahlen und arbeitet nun mit den Behörden zusammen. Beim Hersteller des bekannten Abnehmmedikaments Ozempic hatte es bereits im Juni einen IT-Sicherheitsvorfall gegeben. Eine Allergie muss nicht automatisch ein Leben lang bleiben. Das haben Wiener Forscher des Ludwig-Boltzmann-Instituts für Lungengesundheit herausgefunden. Sie haben über mehrere Jahre Daten von mehr als 5000 Menschen untersucht. Dabei zeigt sich, bei manchen verschwindet die Allergie einfach wieder. Andererseits können Allergien auch später im Leben wieder neu entstehen, meist bei Menschen über 60.
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2: Wir starten mit ein paar aktuellen Wetterwerten. Derzeit hat es bei euch in Judenburg 13 Grad, in Fischbach 14 Grad und in Gnaz 16 Grad. Heute dürfen wir uns ja vor allem im Süden über viel Sonnenschein freuen. In der Obersteiermark ziehen häufiger Wolken durch und im Tagesverlauf entstehen vereinzelt auch Schauer und Gewitter. Dazu wird es mit bis zu 29 Grad aber sommerlich warm. Morgen gibt es noch mehr Sonne und Temperaturen zwischen 24 und knapp 30 Grad.
3: Danke Karin. 3:07 der Radio Grün-Weiß Verkehrs- und Blitzreport. Aufpassen bitte auf der A2 Richtung Klagenfurt. Im Baustellenbereich zwischen Graz Ost und Graz West, da liegen Holzteile auf der Fahrbahn. Danke da an den Thomas fürs Melden. Wenn ihr auch Infos für uns habt, gerne auch per WhatsApp, Text oder Sprachnachricht an 0664 22 22 99 4. Gute und sichere Fahrt.
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3: Mit Karin Feiler.
4: Guten Morgen.
3: Und Patricia Scheuchenstuhl. Was ist das heute für ein Morgen? WM-Auftakt für Österreich. Österreich gegen Jordanien. 1:0 steht schon.
4: Bisher läuft's gut, aber ja. Verschreiben wir nichts.
3: Aber es war so ein emotionaler Moment schon. Romano Schmid trifft zum 1:0. Ich glaube, aus 18 Metern Entfernung. Mhm. War ein schönes Tor. Hat gut ausgeschaut. Und läuft sofort zum Baumi, zum Unglücksraben, der leider nicht mitspielt, und herzt ihn. Mhm. Das sind schon Geschichten, die auch der Fußball schreibt. Sehr schön. Ja, wir sind für euch dabei bei diesem Spiel und drücken natürlich unserer Nationalmannschaft ganz, ganz, ganz, ganz fest die Daumen. Mhm.

0: in die zweite Halbzeit, Österreich gegen Jordanien. Kalte Getränke, damit die kalt bleiben, dann nehmen wir ja Eiswürfel. Offenbar schmelzen die unterschiedlich, je nachdem welches kalte Getränk.
1: Genau.
0: Das ist spannend. Karin, du klärst uns gleich auf nach der Volkshilfe. Mhm.

0: Schritt für Schritt nach vorn in diesen Mittwoch hinein, 7:12. Und Karin Feiler klärt uns jetzt einmal auf, wie war das jetzt mit den Eiswürfeln und langsam schmelzen?
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2: Habt ihr gewusst, dass Eiswürfel in süßen Getränken oft langsamer schmelzen als in normalem Wasser? Das klingt erst einmal unlogisch, hat aber mit spannender Physik zu tun. In zuckerhaltigen Getränken wie Limonade oder Eistee befinden sich viele gelöste Zuckerteilchen. Diese verändern die Eigenschaften der Flüssigkeit. Der Gefrierpunkt sinkt und die Wärme wird weniger effizient an den Eiswürfel weitergegeben. Dadurch schmilzt das Eis häufig langsamer als in reinem Wasser. Zusätzlich ist süße Flüssigkeit dichter als Wasser. Das bedeutet, die Wärme verteilt sich anders rund um den Eiswürfel. Zucker stört außerdem die Bildung stabiler Eiskristalle, deshalb braucht das Eis mehr Energie, um vollständig zu schmelzen. Eine Ausnahme gibt's allerdings. Enthält das Getränk viel Kohlensäure oder Säure, können die aufsteigenden Bläschen den Schmelzprozess wieder beschleunigen. Deshalb verhält sich Cola oft anders als stiller Eistee. Kurz gesagt, nicht jedes Getränk lässt Eis gleich schnell schmelzen und manchmal sorgt gerade der Zucker dafür, dass euer Sommerdrink länger kühl bleibt.
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0: Ja, und kleine Info von mir noch, das habe ich auch gehört, süße Getränke sind ja dichter als Wasser, hat die Karin erklärt. Das heißt auch beim Mischen, ein Tipp aus der Gastro, zuerst das Wasser ins Glas und dann den süßen Saft drauf. Mischt sich besser.
2: Ja, auf alle Fälle.
0: Ja.
2: Übrigens, Fußball-WM,
0: ja.
2: Es geht wieder weiter und Marko Arnautović gibt jetzt sein
0: WM-Titel. Schau, schau.

0: ist das Murkraftwerk Leoben. Der Verbund öffnet es für euch und bietet euch ganz besondere Einblicke, verspricht Robert Zechner.
1: Ich bitte am Samstag einfach vorbeispazieren, das Murkraftwerk zwischen 10 und 14 Uhr einfach vorbeikommen. Es finden laufend Führungen statt in kleinen Gruppen. Sobald wir eine Gruppe benannt haben, marschieren wir durch das Kraftwerk. Der Vorteil ist ja, das alte Kraftwerk Krempel, das 100 Jahre in Betrieb war, war ja ein Ausleitungskraftwerk, und das neue, seit 20 Jahren, das Stadtkraftwerk in Leoben ist ja quasi in der Mur situiert, wo die Wehranlage und das Krafthaus quasi kompakt gebaut wurden. Das heißt, ich kann über die Wehranlage gehen.
0: Ja, denn bei intensiven Regenschauern oder Hochwasser wird überschüssiges Wasser dann über die Wehr abgegeben, weil es die beiden Turbinen nicht abarbeiten können.
1: Da kann man sich anschauen, wie so eine Wehranlage, ist ganz wichtig für die Hochwassersicherheit auch, wie sowas ausschaut. Und dann gleich daneben natürlich das Krafthaus, wo man runtergehen kann und wo dann natürlich nicht in die Turbinen rein, weil da rauscht ja die Mur durch, aber sich das anschauen kann, wie da die beiden Turbinen eingebaut sind, dann auch anschließend dann mit den Generatoren, wie das funktioniert, dass dann eben der Strom über den Transformator dann in das regionale Netz eingespeist wird.
0: Ja, das Murkraftwerk Leoben erzeugt übrigens den Jahresstrombedarf von etwa 30.000 Elektrofahrzeugen, und über eine Direktleitung ist das Kraftwerk mit der Voestalpine Donawitz verbunden. Der Verbund betreibt in der Steiermark insgesamt 43 Wasserkraftwerke und ist damit maßgeblich für die erneuerbare Stromerzeugung in der Steiermark verantwortlich.
1: Also die 43 Wasserkraftwerke insgesamt liefern 2,6 Milliarden Kilowattstunden im Jahr. Das kann man jetzt umrechnen. Zum Beispiel, das ist so viel wie alle privaten Haushalte in der ganzen Steiermark ungefähr im Jahr verbrauchen.
0: Danke, Robert Zechner vom Verbund, für diese spannenden Infos schon heute. Wenn ihr euch jetzt am Samstag das Murkraftwerk Leoben anschauen wollt, einfach vorbeikommen. Führungen werden von 10 bis 14 Uhr angeboten. Eine Anmeldung, die ist übrigens nicht erforderlich.
2: Alle Informationen online unter langertagderenergie.at. 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

0: Lava Lava, mehr Musik.
1: Ja.
0: Gleich von Peter Gabriel. In der grün-weißen Morgenwelle für euch. 8.22 Uhr.
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0: Richtung Arbeit für alle, die ein bisschen Fußball geschaut haben vorher. 8:30 ist es auch schon geworden.
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0: Im Studio bei mir wieder Karin Feiler. Und Karin, die Polizei hat gestern am Abend in Graz zwei Pkw-Lenker gestoppt, die mit massiv überhöhter Geschwindigkeit unterwegs waren.
2: Ja, die Beamten haben auf der Wiener Straße eine Geschwindigkeit von 123 km/h im Ortsgebiet gemessen. Ein 19-Jähriger aus Graz-Umgebung und ein 17-Jähriger aus dem Bezirk Hartberg-Fürstenfeld haben angegeben, die Fahrt als Straßenrennen betrachtet zu haben. Beide mussten ihren Führerschein vorläufig abgeben. Die Weiterfahrt wurde untersagt, die Lenker werden angezeigt. Die steirische Antidiskriminierungsstelle kämpft weiterhin mit finanziellen Problemen. Seit knapp einem Jahr erhält die Einrichtung keine Förderung mehr vom Land Steiermark. Dazu Mario Freis.
3: Zwar konnten Stadt Graz und Sozialministerium einspringen, dennoch mussten Arbeitsstunden reduziert werden. Laut Leiterin Daniela Grabowatz steigt die Zahl der Diskriminierungsfälle weiter an. Gleichzeitig konnten wegen der eingeschränkten Ressourcen zuletzt weniger Beratungen angeboten werden. Viele Betroffene haben nur noch eine rechtliche Auskunft statt einer umfassenden Begleitung erhalten. Die Finanzierung bis Ende nächsten Jahres ist zwar gesichert, langfristig bleibt die Zukunft der Beratungsstelle aber ungewiss.
2: Dennoch gilt, trotz aller Herausforderungen setzt die Antidiskriminierungsstelle ihre Arbeit fort und bleibt eine wichtige Anlaufstelle für Betroffene in der Steiermark. Und die Voestalpine hat für seine Bahnsparte den größten Einzelauftrag der Unternehmensgeschichte an Land gezogen. Für das europäische Großprojekt Rail Baltica liefert die Voestalpine Hightech-Weichen und digitale Überwachungssysteme im Wert von rund 470 Millionen Euro. Geplant sind bis zu 1000 Weichen für die neue Hochgeschwindigkeitsstrecke zwischen Nord- und Mitteleuropa. Die Systeme ermöglichen eine digitale Echtzeitüberwachung und sollen Wartungen erleichtern sowie Ausfälle verhindern. Die Weichen sind für Geschwindigkeiten von bis zu 300 km/h ausgelegt. Und der heutige Mittwoch bringt uns sommerliche Temperaturen und einen Mix aus Sonne und Wolken. Im Tagesverlauf steigt die Wahrscheinlichkeit für einzelne Schauer und Gewitter, besonders in der Obersteiermark. Dazu geht im Bergland wirklich ordentlich der Wind. Morgen dürfen wir uns dann auf viel Sonnenschein und 24 bis knapp 30 Grad freuen.
0: Danke Karin. 8.33 Uhr, der Radio Grün-Weiß Verkehrs- und Blitzreport. Ja, jetzt eine wahre Unfallserie. S6 Semmering Schnellstraße Richtung St. Michael. Vorsicht, da ist bei St. Lorenzen im Mürztal ein Unfall passiert. Dann schauen wir weiter nach Bruck. Ein Unfall bei der LKH-Kreuzung und laut dem Markus ist diese Unfallstelle da auch nur erschwert passierbar. Hier um Vorsicht und auch ein bisschen Geduld. Auch in Graz hat es gekracht. Leonhardstraße, ein Unfall bei der Kreuzung zur Merangasse. Da ist die BIM gegen einen PKW gestoßen. Außerdem staut noch auf der A2 Richtung Wien ab dem Knoten Graz-West noch immer ein Plus von 10 Minuten und auch in Graz ist in der Maria-Troster-Straße am Südgürtel oder auch in der Heinrichstraße noch viel los. Ja, allen unterwegs wünsche ich da eine gute und vor allem eine sichere Fahrt in diesen Mittwochmorgen. Für viele vermutlich verspätet, aber jetzt bitte um erhöhte Vorsicht.
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0: Ja, für viele war heute Fußball schauen angesagt und dann schnell, schnell in die Arbeit. Das ist nicht gut. Schon wieder ein Unfall. Der Radio Grün-Weiß Verkehrs- und Blitzreport aufpassen. Auf der B67A der Grazer Ringstraße ist ein Unfall passiert in Graz-Webling. Es staut auch direkt am Kreisverkehr zur Abzweigung zur A9 Richtung Spielfeld. Das heißt, da braucht ihr schon mehr Zeit. Fahrt bitte vorsichtig in die Arbeit. Lieber zu spät kommen, als dann in einen Unfall verwickelt werden. Vorsichtig unterwegs sein. So. Und mit Marcel Fischer, da blicken wir nochmal zurück auf diesen spannenden und atemberaubenden Morgen.
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2: Österreich startet mit einem hart erkämpften 3:1 Erfolg in die Fußball-WM in San Francisco. Gehen die Österreicher gegen die gefährlichen Jordanier durch ein Traumtor von Romano Schmidt in der 20. Minute mit 1:0 in Führung. Die Jordanier stellen in der 50. Minute durch Olvan auf 1:1. Da sieht die österreichische Abwehr schlecht aus. Jordanien drückt dann kurz sogar auf die Führung. Ralf Rangnick wechselt allerdings mehrfach und beruhigt die Partie. Ein Arnautovic-Treffer wird wegen eines Posch-Handspiels nicht gegeben. In der 77. dann ein Eigentor der Jordanier. Und in der letzten Minute der Nachspielzeit verwandelt Marko Arnautovic noch einen Handelfmeter zum 3:1 Endstand. Es ist der erste Sieg für Österreich bei einem WM-Spiel seit dem 2:1 gegen die USA im Jahr 1990. Am kommenden Montag geht's weiter für das ÖFB-Team mit dem Duell gegen Titelverteidiger Argentinien. Apropos Argentinien und Lionel Messi, weiterer Meilenstein für den Superstar. Messi erzielt beim 3:0-Sieg seiner Argentinier gegen Algerien alle 3 Treffer. Damit hält der bald 39-Jährige jetzt bei 16 WM-Toren und hat mit Rekordtorschütze Miro Klose gleichgezogen. Jeweils 2 Treffer schießen in der Nacht Kylian Mbappé und Erling Haaland beim 4:1-Sieg der Norweger gegen den Irak und beim 3:1-Erfolg der Franzosen gegen Senegal. Heute folgen die Partien Portugal-Kongo und England gegen Kroatien. In der Nacht geht's dann weiter mit Ghana-Panama und Usbekistan-Kolumbien. Dem GRK kommt offenbar sein bester Spieler abhanden. Laut Sky wechselt Topscorer Rami Sarakate für 1,5 Millionen Euro Ablöse zum Meister LASK. Die offizielle Bestätigung dafür steht noch aus. Fix ist, dass sich der GRK in der Defensive mit dem Brasilianer Anderson von Blau-Weiß Linz verstärkt. Und nicht Oliver Glasner, sondern Ruben Amorim hat als neuer Trainer des AC Milan unterschrieben. Der bei Manchester United gescheiterte Portugiese hat bei Milan bis 2028 unterzeichnet. Wo es mit Oliver Glasner weitergeht, ist offen.
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Guten Morgen mit Radio Köln Weiß am Mittwoch, 8.47 Uhr. 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

0: Turn the lights out.
1: Close that door on your way out.
2: Heaven's closed, die Küche hat geöffnet, auch die Mensa für die Studentinnen und Studenten. Und da soll es jetzt künftig ein noch günstigeres Essen geben. Wird nur eines der Themen in 9 Minuten um 9 hier auf Radio Kön Weiß sein.
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2: Ja, und dann hoch auf unseren Steirer Romano Schmid, der uns das 1:0 beschert hat. Guten Morgen.

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1: Im Studio Christina Adler. Österreich hat das Auftaktspiel gegen Jordanien in der Fußball-WM gewonnen. Das ÖFB-Team konnte sich in San Francisco mit 3:1 durchsetzen. Die Jordanier haben mit einem Eigentor in der zweiten Hälfte auch etwas nachgeholfen. Am Ende zählt aber das Resultat und Österreich hat mit diesem Sieg die Tür zum Sechstelfinale weit aufgemacht. Die nächste Hitzewelle rollt gerade auf Österreich zu und die führt jedes Jahr zu vielen Freizeitunfällen, vor allem beim Sport. Und da ist neben Wandern Fußball ganz vorne dabei, sagt uns Mediziner Wolfgang Schobesberger.
2: Fußballspielen ist hier besonders unfallaffin. Wir befürchten natürlich, dass es heuer auch aufgrund der Fußball-Weltmeisterschaft das Thema noch stärker in den Köpfen ist, noch viel, viel mehr als Hobby ausgeübt wird. Und wir sehen, dass mit knapp 9000 spitalsbehandelten Verletzten Fußball immer noch die unfallträchtigste Sportart in Österreich ist.
1: Bei starker Hitze sollte man besser ein bisschen weniger Gas geben beim Sporteln und am besten ganz in der Früh oder am Abend trainieren. Bei Schwindel, Kopfschmerzen oder Übelkeit sollte man sofort eine Pause einlegen. Nach der SPÖ haben sich jetzt auch die NEOS mit einem Vorschlag für eine Reform des Präsenzdienstes gemeldet. Das Modell orientiert sich an skandinavischen Ländern und setzt vor allem auf Freiwilligkeit. Nur wenn sich nicht genug junge Männer melden, sollten zusätzliche Rekruten einberufen werden. Das Bundesheer soll festlegen, wie viele Grundwehrdiener gebraucht werden. Eine Entscheidung zur Wehrdienstreform wird noch diesen Sommer erwartet. Die ÖH, die österreichische Hochschülerschaft, will die Preise für Essen in der Mensa dauerhaft günstiger machen. Die Studentenvertreter fordern an jedem Standort ein günstiges Standardmenü um 3 Euro. Aktuell kostet ein warmes Mensaessen im Schnitt 7 Euro. Durch den Bonus könnten Mensen ab Herbst auch ein Menü um 5 Euro anbieten. Das ist den Studentenvertretern aber noch immer viel zu viel.
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3: Heute bleibt es in weiten Teilen der Steiermark freundlich und sehr warm. Während im Süden oft die Sonne scheint, sind in der Obersteiermark einzelne Schauer und Gewitter möglich. Die Temperaturen erreichen 22 bis 29 Grad. Dazu geht aber auch ein bisschen der Wind. Morgen setzt sich das sommerliche Wetter mit 24 bis knapp 30 Grad fort. Und noch einen Blick jetzt auf die aktuellen Wetterwerte. In Mürzzuschlag hat es 16 Grad, in Deutschlandsberg 20 Grad und in Afflens 15 Grad.
4: Danke Karin. 3:09. Der Radio Grün-Weiß Verkehrs- und Blitzreporter, ist einiges los. Viele Unfälle bei 67A Grazer Ringstraße. Da ist zur A9 in Graz-Webling ein Unfall passiert. Es staut direkt am Kreisverkehr bei der Abzweigung zur A9 Richtung Spielfeld. S36 Murtal-Schnellstraße Richtung Klagenfurt. Ein Unfall bei St. Lorenzen bei Knittelfeld. Auch hier bitte um Vorsicht. Auch in Bruck hat es gekracht. Bei der LKH-Kreuzung ist da ein Unfall passiert. Und da kommt ja auch nur schwer an der Unfallstelle vorbei. Unfall auch in Graz, Leonhardstraße, und zwar bei der Kreuzung zur Merangasse. Da ist eine Straßenbahn gegen einen PKW gekracht. Es staut in diesem Bereich. Stau gibt es auch auf der A2 Richtung Wien ab dem Knoten Graz-West. Noch immer ein Plus von 10 Minuten für euch und auch im Grazer Frühverkehr noch ein bisschen mehr Zeit mitbringen. Maria-Troster-Straße etwa am Südgürtel oder auch in der Heinrichstraße. Allen unterwegs eine gute und sichere Fahrt.
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4: Ja, die Karin und ich, wir müssen uns jetzt einmal ein bisschen beruhigen wieder. Es war ein richtig anstrengender, aber aufregender Morgen. Mittwochmorgen, ich wollte gerade schauen, welchen Tag ist überhaupt. Wie heiße ich? Wo komme ich her? Wie bin ich hergekommen? Ja, das fragen sich heute viele. Ich würde sagen, gehen wir es gemütlich an bei der Arbeit. Und ja, Mario Freis hat da wirklich in der Pop-History heute einen Song für euch. Den liebe ich ja sehr. Von einem wirklich alten Mann, der heute Geburtstag feiert. Mehr verrate ich noch nicht. Zuvor noch Josh und Right Said Fred. Schönen Mittwochvormittag.
6: Schönen Vormittag.
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0: Musik aus Österreich von Josh. Wer singt dann Lieder für dich? Heute ja der 17. Juni und heute, da feiert er Barry Manilow Geburtstag. 83 wird er heute. Als Barry Allen Pinkus ist er geboren und ist für 13 Nummer 1 Hits und auch mehrere Platin-Alben verantwortlich und wird trotz angeschlagener Gesundheit auch heute Abend auf der Bühne stehen. Unglaublich. Mario Freis ist heute auf den Spuren von Mandy, seinem ersten großen Hit.
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2: Mandy, ein Song voller Sehnsucht, Herzschmerz und großer Gefühle heute, also in der Pop-History. 1974 macht Barry Manilow aus der 1971 ursprünglich von Scott English aufgenommenen Ballade einen Welthit. Interessant, der Titel hat am Anfang gar nicht Mandy, sondern Brandy geheißen. Um Verwechslungen mit dem damals erfolgreichen Song Brandy zu vermeiden, ist der Name einfach geändert worden. Der Erfolg ist jedenfalls riesig gewesen, Platz 1 in den USA und der erste Nummer 1-Hit überhaupt für Barry Manilow. Der Song hat ihn über Nacht zum Weltstar gemacht und den Grundstein für seine bis heute anhaltende Karriere gelegt, mit Hits wie Copacabana oder Could It Be Magic. Mandy gilt als eine der ganz großen Popballaden der 70er Jahre, bis heute auch unzählige Male gecovert, etwa von Westlife. Barry Manilow selbst ist bis heute musikalisch aktiv, kämpft aber seit Ende des Vorjahres gegen früh entdeckten Lungenkrebs und hat sich in der Behandlung immer wieder auch die Sinnfragen gestellt. Habe ich alles gemacht, was ich machen wollte? War ich gut zu den Menschen? Habe ich es geschafft, dass ich den Menschen ein gutes Gefühl gebe?
3: Have I done everything I wanted to do? Have I been good to people? Have I made people feel good? That's all I ever wanted to do with my music.
2: Das sei nämlich immer das Ziel gewesen, das er mit seiner Musik erreichen wollte. Eines lässt sich auf jeden Fall sagen, er hat die Menschen jahrzehntelang erfolgreich erreicht und auch deswegen ist die Anteilnahme der Menschen aus aller Welt zu seiner Diagnose so groß gewesen.
3: People around the world being concerned about me. It was note after note after note.
2: Heute, am Tag seines Geburtstags, steht er auf der Bühne und wird in London am Abend noch ein Konzert geben. Und ihm zu Ehren werden wir jetzt seinen großen Klassiker spielen. Mandy, ein Lied über verlorene Liebe, das auch mehr als 5 Jahrzehnte später nichts von seiner emotionalen Kraft verloren hat.
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0: hoffentlich alle da draußen auch glücklich. 11.30 Uhr ist es.
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0: Im Studio bei mir Karin Feiler. Und Karin, die Steiermark weist österreichweit die höchste Kaiserschnittquote auf.
2: Ja, und im Vorjahr sind 38,5% der Geburten per Kaiserschnitt durchgeführt worden. Bundesweit ist der Schnitt bei rund einem Drittel gelegen. Der Kaiserschnittanteil ist seit Jahren steigend. Als wesentlicher Grund gilt das höhere Alter der Mütter beim ersten Kind. Dieses liegt im Schnitt bei 31,7 Jahren, Tendenz weiter steigend. Laut Statistik Austria erhöht sich damit auch die Wahrscheinlichkeit für einen Kaiserschnitt deutlich, besonders bei Frauen über 35 Jahren. Neben der Steiermark liegen Wien und Kärnten ebenfalls über dem Österreichschnitt. Die niedrigsten Quoten verzeichnen Salzburg und Oberösterreich. Mit WeSocial startet heute eine neue europäische Social-Media-Plattform. Sie setzt auf europäische Datenschutzstandards, eine Ausweispflicht bei der Registrierung und die Speicherung von Nutzerdaten auf europäischen Servern. Medienexperten sehen darin ein mögliches Gegenmodell zu den großen US-Plattformen. Entscheidend für den Erfolg werde jedoch sein, ob die Plattform technisch überzeugt und genügend Nutzer gewinnt. Zielgruppe sind vor allem datenschutzbewusste Nutzer, Institutionen, Universitäten und Medien. Und Leoben zählt auch heuer wieder zu den bestbewerteten Gemeinden im steirischen Kinderbetreuungsatlas. Die Stadt ist erneut mit der Bestnote 1A ausgezeichnet worden. Bewertet werden unter anderem Öffnungszeiten, Sommerbetreuung, Mittagessen sowie Betreuungsangebote für Kinder unter 3 Jahren und für Schulkinder. Leoben punktet dabei mit langen Öffnungszeiten von bis zu 10 Stunden täglich und einer Sommerbetreuung über 8 Wochen. Für das Betreuungsjahr 2026/27 erhalten laut Stadt alle fristgerecht angemeldeten Kinder einen Platz in einer städtischen Kinderkrippe oder einem Kindergarten. Und damit schauen wir schon zu den Wetteraussichten und zu Patricia Scheuchenstuhl.
0: Ja, und da kommt die Hitzewelle auf uns zu. Heute spüren wir es dann am Nachmittag schon. Es können vereinzelt schon bis zu 30 Grad werden. Ansonsten eher so zwischen 22 und 29 Grad, wobei es vor allem im Süden sehr warm heute schon werden wird. Ansonsten so eine Mischung aus Sonne, Wolken. Zum Teil können sich auch gewittrige Schauer bilden. Und der Donnerstagmorgen, ja, der wird dann auch sehr sommerlich, aber Regen, der ist nie ganz auszuschließen. Da schwirren immer ein paar gefährliche Wolken herum. 11.33 Uhr, der Radio Grün-Weiß Verkehrs- und Blitzreport, B320 Enztalstraße. Es staut Richtung Altenmarkt wegen der Baustelle zwischen Wörschach und Steinach. Laut dem Matthias braucht er da 10 Minuten länger. Eure Geschwindigkeit wird weiterhin kontrolliert auf der A9 und zwar Richtung Linz bei der Mautstelle Kleinalm im 50er. Wenn ihr noch Verkehrsinfos habt, gerne auch per WhatsApp, App, Text oder Sprachnachricht an 0664 22 22 99 4. Gute und sichere Fahrt.
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0: Radio Grand Weiß bei der Arbeit am Mittwoch. Heute vielleicht noch ein bisschen verschlafen, aber ich glaube, das Fußballschauen in der Früh hat sich ausgezahlt. Da blicken wir jetzt nochmal zurück.
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0: Ja, es war wirklich ein großartiger Morgen. Der WM-Auftakt der österreichischen Nationalmannschaft gegen Jordanien. Und ja, die Jordanier, die haben schon gezeigt, dass sie Klasse haben. Sind auch voll nach vorne gegangen. Und hat manchmal das Gefühl gehabt, okay, was machen sie? Was machen sie? Welche Überlegungen hat auch Ralf Rangnick? Er hatte gute 3:1 zum Schluss natürlich. Ja gut, ein Eigentor von Jordanien ist da so gewertet worden. Aber Ralf Rangnick, der ist zufrieden und dieser Auftakt, dieser positive, der ist wichtig.
3: Es war enorm wichtig, ein ganz, ganz wichtiger Schritt, dass wir dieses Spiel noch gezogen haben. Gerade auch unter diesen nicht ganz einfachen Umständen des Spielverlaufs. Wenn wir jetzt aus den restlichen zwei Spielen auch nochmal den einen oder anderen Punkt einsammeln. Ich glaube, mit einem weiteren Punkt ist man schon ziemlich sicher weiter. Aber die Rechnung geht so natürlich auch nicht auf. Wir müssen jetzt erstmal schauen, dass wir gegen Argentinien ein absolutes Topspiel hinlegen. Und dann war von vornherein ja auch schon klar bei der Auslosung, dass es dann in dem letzten Spiel womöglich dann um alles geht.
0: Wir drücken auf alle Fälle weiter die Daumen. Einer, der ja auch Daumen drückt, leider nicht spielen kann, ist Christoph Baumgartner. Aber der bedeutet der Mannschaft natürlich sehr viel. Ralf Rangnick sagt, er tut der Mannschaft gut. Und Romano Schmid, unser Steirer, hat quasi das erlösende erste Tor geschossen und hat es auch dem Baumi gewidmet.
4: Ja, ich habe es mir davor schon vorgenommen, aber meistens ist dann, wenn ich so ein Tor schieße, dann vergesse ich das manchmal, was ich tun will. Zum Glück ist es mir noch eingefallen, weil, wie gesagt, er könnte genauso an der Stelle stehen wie ich gerade und hätte vielleicht für uns das erste Tor gemacht, wenn er da wäre. Und deswegen habe ich das auch ein Stück weit ihm gewidmet.
0: Ja, das glaube ich. Und auch Marko Arnautovic, der hat dann das Sackerl zugemacht. 3:1 Österreich gegen Jordanien. Ich würde sagen, so darf es weitergehen.
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0: Und für alle, die heute noch eine Grillerei starten, um diesen Österreich-Sieg noch ein bisschen zu feiern, vielleicht auch zum nächsten WM-Spiel, keine Angst vor fertigen Burger-Patties aus dem Supermarkt. Alle Infos dazu haben wir für euch um 12 in den Nachrichten auf Radio Kornweiß.
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1: Im Studio Hannes Haab. Das tägliche Leben ist in Österreich im Vormonat erneut teurer gewesen. Mit 3,7% Teuerung im Mai sind die Preise im Vergleich zur gleichen Zeit im Vorjahr wieder leicht gestiegen. Die Preise für Flugtickets stechen dabei heraus. Christina Adler.
2: Ja, weil besonders Flugtickets die Teuerung nach oben getrieben haben. Wer einen Flieger gebucht hat, hat im Vormonat um fast 14% mehr gezahlt. Ohne Flugtickets wäre die Teuerung bei 3,5% gelegen. Damit hat der Dienstleistungsbereich am meisten zur Inflation beigetragen, ist die Info der Statistik Austria. Die Preise für Benzin, Diesel und auch Heizöl sind zuletzt weniger stark gestiegen, haben aber immerhin ein ganzes Prozent der Teuerung ausgemacht.
1: Deutlich weniger stark als die Gesamtinflation sind zuletzt die Preise für Lebensmittel gestiegen. Am Wiener Straflandesgericht hat heute ein Mordprozess gegen eine 14-Jährige gestartet. Ihr wird vorgeworfen, Ende Februar eine völlig unbekannte Frau auf einem Friedhof niedergestochen zu haben. Die 14-Jährige hat damals in einer sozialpsychiatrischen Einrichtung gelebt. Ein psychiatrisches Gutachten hat ergeben, dass die Jugendliche zurechnungsfähig war. Die Staatsanwaltschaft fordert, dass die junge Frau in eine Anstalt kommen soll. Einen tödlichen Verkehrsunfall hat es in der Nacht in Hauxdorf in Niederösterreich gegeben. Ein 29-Jähriger ist ums Leben gekommen. Der Mann ist in einem Quad-Anhänger gesessen, als ein betrunkener Lenker auf einen Feldweg hinten drauf gefahren ist. Der Niederösterreicher ist noch an der Unfallstelle gestorben. Weder Quad noch Anhänger waren zugelassen, heißt es von der Polizei. Das sind gute Nachrichten für die nächste Grillerei. Fertige, rohe Burger-Patties aus dem Supermarkt haben eine gute Qualität. Zu diesem Schluss ist die Arbeiterkammer Oberösterreich beim neuesten Test gekommen. 7 der 8 getesteten, fertig geformten Fleischlaberl waren einwandfrei. Eines hat das Urteil wertgemindert bekommen. Alle Infos hat die Arbeiterkammer Oberösterreich auf der Homepage zusammengefasst. Eine starke zweite Halbzeit hat der österreichischen Nationalmannschaft den Auftaktsieg bei der Fußball-WM gebracht. Das 3:1 gegen Jordanien ist der erste WM-Erfolg für Österreich seit über 30 Jahren. Die weiteren Ergebnisse: Frankreich gegen Senegal 3:1, Irak gegen Norwegen 1:4 und Argentinien gegen Algerien 3:0. Am Abend spielen dann Portugal gegen den Kongo und England gegen Kroatien.
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3: 26 Grad und Sonnenschein bei euch in Graz-Eggenberg. Beim Wildenberg in Mautern, da sind allerdings dichte Wolken. Hier messen wir 20 Grad und 21 Grad hat es beim Stadtplatz in Mürzzuschlag. Ja, die Wolken zum Teil, aber es gibt auch viel Sonne. Und der Süden und Südosten des Landes, da wird es heute am wärmsten. Da geht es bis auf 30 Grad hinauf. Da und dort kann aber auch heute wieder ein Regenschauer mit von der Partie sein oder ein kurzes Gewitter, aber dennoch schon sehr, sehr sommerlich und in dieser Tonart geht's weiter und vor allem wird es immer heißer. 3:03, der Radio Grün-Weiß Verkehrs- und Blitzreport. Es staut auf der B320 Ennstalstraße Richtung Altenmarkt und zwar zwischen Wörschach und Steinach wegen der Baustelle. Ihr braucht da gut und gerne 10 Minuten länger. Eure Geschwindigkeit wird kontrolliert in Graz und zwar in Maria Trost in beiden Richtungen gleich am Kirchberg. Danke Marlene und in Etzersdorf Richtung Rollsdorf. Wenn ihr noch Verkehrsinfos habt, 038 42 43 und 3x die 0. Gute und sichere Fahrt.
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3: Ja, nachdem wir unsere ganze Energie verbraten haben heute beim Mitfiebern mit der österreichischen Nationalmannschaft. Ich merke schon, da sinkt dann irgendwann, würdest am liebsten herumliegen und ein bisschen dösen. Das ist so mein Feeling. Vielleicht geht's euch da ähnlich. Gehen wir es gemütlich an in dieser Mittagsstunde. Aber Energie ist auch gleich Thema hier bei mir nach Josh und Charles und Eddie. Ja, die ranzen so schön. Ja. Sagen wir mal Mahlzeit.

0: nicht absagen, sondern zusagen. Mahlzeit für den Samstag, falls ihr da noch nichts vorhabt.
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0: Ja, am Samstag ist es soweit. Der mittlerweile vierte lange Tag der Energie geht damit über 100 Energieschauplätzen in der gesamten Steiermark über die Bühne. Einer davon ist das Murkraftwerk Leoben. Der Verbund öffnet für euch und bietet euch ganz besondere Einblicke, verspricht Robert Zechner.
2: Ich bitte am Samstag einfach vorbeispazieren, das Murkraftwerk zwischen 10 und 14 Uhr einfach vorbeikommen. Es finden laufend Führungen statt in kleinen Gruppen, sobald wir eine Gruppe benannt haben. Marschieren wir durch das Kraftwerk. Der Vorteil ist ja, das alte Kraftwerk Krempel, das 100 Jahre in Betrieb war, war ja ein Ausleitungskraftwerk. Und das neue, seit 20 Jahren, das Stadtkraftwerk in Leoben ist ja quasi in der Mur situiert, wo die Wehranlage und das Krafthaus quasi kompakt gebaut wurden. Das heißt, ich kann über die Wehranlage gehen.
0: Denn bei intensiven Regenschauern oder Hochwasser, da wird überschüssiges Wasser dann über die Wehr abgegeben, weil es eben die beiden Turbinen nicht abarbeiten können.
2: Da kann man sich anschauen, wie so eine Wehranlage, ist ganz wichtig für die Hochwassersicherheit auch, wie sowas ausschaut. Und dann gleich daneben natürlich das Krafthaus, wo man runtergehen kann und wo dann natürlich nicht in die Turbinen rein, weil da rauscht ja die Mur durch, aber sich das anschauen kann, wie da die beiden Turbinen eingebaut sind, dann auch anschließend da mit den Generatoren, wie das funktioniert. Dass dann eben der Strom über den Transformator dann in das regionale Netz eingespeist wird.
0: Ja, das Murkraftwerk Leoben, das erzeugt übrigens den Jahresstrombedarf von etwa 30.000 Elektrofahrzeugen und über eine Direktleitung ist das Kraftwerk mit der Voestalpine Donauwitz verbunden. Der Verbund betreibt in der Steiermark insgesamt 43 Wasserkraftwerke und ist damit maßgeblich für die erneuerbare Stromerzeugung in der Steiermark verantwortlich.
2: Also die 43 Wasserkraftwerke insgesamt liefern 2,6 Milliarden Kilowattstunden im Jahr. Das kann man jetzt umrechnen. Zum Beispiel, das ist so viel wie alle privaten Haushalte in der ganzen Steiermark ungefähr im Jahr verbrauchen.
0: Danke, Robert Zechner vom Verbund, für diese spannenden Infos schon heute. Wenn ihr euch jetzt am Samstag das Murkraftwerk Leoben anschauen wollt, einfach vorbeikommen. Führungen werden von 10 bis 14 Uhr angeboten. Eine Anmeldung ist übrigens nicht erforderlich.
1: Alle Informationen online unter langertagderenergie.at. Eine entgeltliche Einschaltung der Energieagentur Steiermark im Auftrag des Landes Steiermark.
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0: Blabutstundl, der Radio Grün-Weiß Verkehrs- und Blitzreport für euch. A9 Richtung Spielfeld, der Blabutstundl ist da gesperrt. Ein defekter LKW und auch Reifenteile sind da im Tunnel. Ihr müsst derweil über das Grazer Stadtgebiet ausweichen.
1: Und diese Titel starten wir gleich für euch. Und weil ich an
0: dir teilhabe. Die Sportfreunde Stiller gibt's gleich für euch. Gemischt mit Simply Red. Ja. Der erste Erfolg, Money's Too Tight to Mention, gibt's gleich für euch hier auf Radio Grün-Weiß bei der Arbeit.
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0: musikalisches Geschenk der Sport ist. Zum Mittagessen am Mittwoch, es ist 12.30 Uhr.
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0: Im Studio wieder bei mir, Karin Feiler.
2: Mahlzeit. Die Leobner Burschenschaft Leda hat für ihr Stiftungsfest den deutschen AfD-Politiker Matthias Helferich als Festredner eingeladen. Der Bundestagsabgeordnete gilt selbst innerhalb der AfD als umstritten und steht wegen früherer rassistischer und antisemitischer Aussagen in der Kritik. Scharfe Kritik kommt auch von der Initiative Stoppt die Rechten, die in der Einladung ein weiteres Abrücken nach rechts sieht. Auch die Montanuniversität Leoben distanziert sich deutlich von dem Auftritt. Die Veranstaltung finde nicht an der Universität statt, man lehne jedoch jede Form von Extremismus, Diskriminierung und Hass entschieden ab. Die Steiermark weist österreichweit die höchste Kaiserschnittquote auf. Im Vorjahr sind 38,5% der Geburten per Kaiserschnitt durchgeführt worden. Bundesweit ist der Schnitt bei rund einem Drittel gelegen. Der Kaiserschnittanteil ist seit Jahren steigend. Als wesentlicher Grund gilt das höhere Alter der Mütter beim ersten Kind. Dieses liegt im Schnitt bei 31,7 Jahren, Tendenz weiter steigend. Laut Statistik Austria erhöht sich damit auch die Wahrscheinlichkeit für einen Kaiserschnitt deutlich, besonders bei Frauen über 35 Jahren. Neben der Steiermark liegen Wien und Kärnten ebenfalls über dem Österreichschnitt. Die niedrigsten Quoten verzeichnen Salzburg und Oberösterreich. Und im Grazer Stadtgebiet sind derzeit auffällige neue Sitzbänke aufgestellt worden, komplett in weiß gestrichen und deutlich sichtbarer als die üblichen Parkbänke. Hinter der Aktion steht die Caritas-Initiative Plaudernetz. Mehr zum Thema von Mario Freis.
3: Die sogenannten Plauderbankerln sollen Menschen bewusst zum Gespräch einladen und ein Zeichen gegen Einsamkeit setzen. Wer auf einer dieser Bänke Platz nimmt, signalisiert damit, dass er offen für Austausch ist. Immer wieder sitzen dort auch Mitarbeitende oder ehrenamtliche Helferinnen und Helfer der Caritas, um unkompliziert ins Gespräch zu kommen. Das Konzept stammt ursprünglich aus Wien und wird jetzt auch in Graz umgesetzt, etwa im Augarten und künftig an weiteren Standorten in der Stadt. Ziel ist es, niederschwellig Begegnungen zu ermöglichen und soziale Isolation zu reduzieren.
2: Ergänzend dazu betreibt die Caritas das Plaudernetz. Dort können Menschen anrufen, die einfach reden möchten, über Alltägliches, Hobbys oder persönliche Themen. Wichtig ist dabei die Abgrenzung. Das Angebot ersetzt keine Telefonseelsorge und ist nicht für akute Krisensituationen gedacht. Und damit schon zum Wetter und Patricia Schöchelstuhl.
0: Ja, und da gibt es eine Mischung aus Sonne und Wolken heute. Die meiste Sonne gibt es wirklich im Süden und Südosten des Landes. Da kann es bis zu 30 Grad heiß werden am Nachmittag. Ansonsten die Werte ein bisschen angenehmer, ein bisschen darunter. Ja, und in dieser Tonart geht es auch weiter. Auch gewittrige Schauer können da und dort mit von der Partie sein. Da ändert sich auch morgen nicht viel. Und auch morgen, da steigen überall die Werte dann auf 24 bis knapp 30 Grad. 12.33 Uhr, der Radio Grün-Weiß Verkehrs- und Blitzreport. Der Blabutstundel auf der A9 Richtung Spielfeld ist weiterhin gesperrt. Reifenteile müssen da entfernt werden. Ein defekter LKW steht auch im Tunnel. Das heißt, ihr müsst über das Grazer Stadtgebiet ausweichen, da natürlich mehr Zeit mitbringen. Eure Geschwindigkeit wird kontrolliert weiterhin in Graz, in Maria Trost in beiden Richtungen am Kirchberg und auch in Etzersdorf Richtung Rollsdorf. Wenn ihr für uns Verkehrsinfos habt, gerne auch per WhatsApp, Text oder Sprachnachricht an 0664 22 22 99 4. Gute Fahrt.
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0: Ja, heiraten für manche auch Action. Wir haben richtige Action für euch heute. Schönen Mittwoch hier auf Radio Grün-Weiß. 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

0: Pleiten, Pech und Pannen. Jetzt so ein bisschen auf den steirischen Straßen. Der Radio Kärnten Verkehrs- und Blitzreport. Der Plabotsch ist zwar wieder offen auf der A9 Richtung Spielfeld. Dafür ist jetzt auf der A9 der Gradkorn-Tunnel Süd gesperrt Richtung Spielfeld wegen einem defekten Fahrzeug. Und ja, noch ein defektes Fahrzeug auf der S35 Brucker Schnellstraße Richtung Bruck. Kurz vor der Abfahrt Badl-Peckau. Da steht ein defekter LKW am Pannenstreifen. Ragt da in die erste Fahrspur hinein. Also hier bitte um Vorsicht. Kommen wir zu schöneren Dingen, nämlich schauen wir nach Spielberg. Dort gibt es einen neuen Kulturamtsleiter. Seit kurzem ist Michael Hiebler jetzt in diesem Amt und die Kultur, die begleitet den Mann schon sein ganzes Leben. Das ist auch einer der Beweggründe gewesen, jetzt in Spielberg Kulturamtsleiter zu werden.
1: Ich habe von Jugend an musikalisch oder Vereinsleben immer gepflegt. Ich bin auch schon seit 20 Jahren bei der Faschingsgilde in Spielberg, also als Präsident der letzten Jahre schon verantwortlich. Naja, und dann hat sich das geboten und ich habe das Ganze dann, wie man so schön sagt, beim Schopf gepackt.
0: Und jetzt möchte Michael Hiebler als neuer Kulturamtsleiter auch etwas bewirken und in den kommenden Jahren für spannende Programme sorgen. Dieses Jahr, da gibt es schon einige Highlights.
1: Im September ist natürlich Keep the Face, die Bon Jovi Double Group, die was eine Megagruppe ist, also jeder, was Bon Jovi mag, liebt, der soll sich das anschauen, weil das ist, also wenn du die Augen schließt, glaubst du, die Originalstellung ist wirklich sensationell. Wir haben dann die Betty O., wir haben in Oma Sarsam, wir haben auch Perpetuum Cessile, also wirklich Top-Veranstaltungen im Herbst.
0: Ja, und auch für kommendes Jahr wird schon fleißig am Kulturprogramm gebastelt, Michael Hiebler.
1: Wir wollen natürlich alles abdecken, das heißt, wir sind es auch unserer Bevölkerung schuldig, unserer Stadt Spielberg. Wir haben auch nicht die Möglichkeit, nur Kapazitäten zu holen, aber wir werden auch mehr etliche Highlights setzen. Und natürlich wollen wir auch mit unseren Vereinen gewisse Themen, Abende bespielen.
0: Ja, auch für Jugendliche und auch Pensionisten sind da einige Veranstaltungen im kommenden Jahr geplant. Von jung bis alt findet sich das sicher jeder was. Und unter dem Motto Spielberg will's wissen, wird's übers Jahr verteilt einige Gesundheitsvorträge geben.
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die Rolling Stones sorgen für Energie. Das war es allerdings auch schon wieder für den heutigen Mittwoch bei der Arbeit. Am Nachmittag, da ist Mario Freis im Treffpunkt Steiermark für euch da. Ich muss mir jetzt noch ein bisschen erholen. Ich habe, glaube ich, meine ganze Energie hergegeben beim Mitfiebern mit unseren Jungs beim WM-Auftakt Österreich gegen Jordanien. Da wird es vielleicht manchen von euch auch so gehen. Ich bin Patricia Scheuchenstuhl. Schönen Nachmittag. Tschüss.

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1: Im Studio Hannes Haab. Der Fiskalrat als oberster Schuldenwächter des Staats zerlegt das Doppelbudget der Regierung. Österreich macht weiter zu viel neue Schulden und braucht ein weiteres Sparpaket von fast 6 Milliarden Euro. Alex Sücker hat die Details.
2: Um aus dem Defizitverfahren der EU in den kommenden 3 Jahren wieder rauszukommen, spart die Regierung zu wenig. Der Fiskalrat geht davon aus, dass der Schuldenberg bis dahin weiter stark wachsen wird und dass Österreich damit nach wie vor weit von den Schuldenregeln der EU entfernt ist. Damit sich ein Defizit von höchstens 3% ausgeht, muss die Regierung weitere 5,7 Milliarden Euro auftreiben. Gleichzeitig braucht es Reformen bei den Förderungen, beim Gesundheits- und auch beim Pensionssystem.
1: Auch die Bürokratie muss weniger werden und die Regierung muss mehr Geld, beispielsweise in Bildung, Forschung, Klimaschutz oder Verteidigung stecken, steht im Bericht. Das tägliche Leben ist in Österreich im Vormonat erneut teurer gewesen. Mit 3,7% Teuerung im Mai sind die Preise im Vergleich zur gleichen Zeit im Vorjahr wieder leicht gestiegen. Besonders wer einen Flieger gebucht hat, hat im Vormonat um fast 14% mehr gezahlt. Die Preise für Benzin, Diesel und auch Heizöl sind zuletzt weniger stark gestiegen, wie auch die Preise für Lebensmittel, ist die Info der Statistik Austria. Weil sie zu viel gefährliches Kohlenmonoxid eingeatmet haben, hat die Rettung in Wien gestern Abend 2 Menschen ins Spital gebracht. Als Grund für den Kohlenmonoxidunfall hat die Feuerwehr 2 mobile Klimageräte in der Wohnung festgestellt. Weil sie die Luft aus der Wohnung geblasen haben, konnte die Abluft der Gastherme nicht durch den Rauchfang abziehen. Die Feuerwehr rät allen Gastthermenbesitzern, das Gerät regelmäßig warten zu lassen. Um gegen das illegale Aufstellen von Liegen und Sonnenschirmen an Stränden vorzugehen, will Griechenland auf Hightech setzen. Die Behörden wollen die vielen Strände künftig mit Drohnen und Satellitenbildern überwachen, weil das den Behörden vor Ort kaum möglich ist. Griechenland plant bei Verstößen auch hohe Geldstrafen.
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3: 25 Grad sind es aktuell bei euch in Kapfenberg-Apfelmoor, 23 die Messmer in Tragöss, in Vorarlberg 26 Grad. Ja, da schaut fleißig die Sonne vorbei, vor allem im Süden, Südosten des Landes. Da ist es am wärmsten, wie etwa auch in Gnars bei 27 Grad. Bis zu 30 können es im Süden heute schon werden. Aber es ist auch nicht ganz beständig, denn im Laufe des Nachmittags sind zum Teil dichtere Wolken dabei und zum Teil auch der ein oder andere gewittrige Schauer. Und damit müsst ihr auch am kommenden Abend rechnen. In der Nacht sollte es zumeist trocken bleiben, bevor es morgen wirklich sehr, sehr sommerlich wird. Nur Regenschauer und Gewitter, die können wir auch morgen nicht ausschließen. 3:01, der Radio Grün-Weiß Verkehrs- und Blitzreport. Gute Nachrichten auch jetzt von der A9 Richtung Spielfeld. Der Gratkorn-Tunnel Süd ist wieder offen. Dort ist auch das defekte Fahrzeug wieder weg. Vorsicht aber auf der S6 Semmering-Schnellstraße Richtung Wien. Da ist die Abfahrt Leoben West gesperrt. Wird noch circa eine Stunde dauern. Da muss ein Salzsilo abgerissen werden. Ausweichen könnt ihr über St. Michael oder Leoben Ost. Und S35 Brucker Schnellstraße Richtung Bruck. Kurz vor der Abfahrt Badl-Pekka, da steht ein defekter LKW am Pannenstreifen. Vorsicht, der ragt auch etwas in die erste Fahrspur hinein. Wenn ihr für uns Verkehrsinfos habt, 038 42 43 und 3x die 0. Gute und sichere Fahrt.
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0: Es ist 13.30 Uhr aus der Verkehrsredaktion. Meldet sich für euch Mario Freis mit dem Radio Grün-Weiß Verkehrs- und Blitzreport und einer nach wie vor aufrechten Meldung, die S6 Semmering-Schnellstraße betreffend Richtung Wien. Da gibt es nach wie vor die Sperre der Abfahrt Leoben-West. Das dauert noch eine knappe halbe Stunde, eben bis 14 Uhr. Grund ist der Abriss eines Salzsilos. Ausweichen könnt ihr über St. Michael oder Leoben-Ost. Solltet ihr Neues wissen, bitte einfach mit mir Kontakt aufnehmen. Eine weiterhin gute und sichere Fahrt.
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1: Im Studio Hannes Haab. Das EU-Parlament hat sein Okay für umstrittene neue Regeln zu neuer Gentechnik bei Pflanzen gegeben. Das bedeutet, dass neue gentechnisch veränderte Pflanzen in Lebensmitteln ohne spezielle Kennzeichnung im Supermarkt verkauft werden dürfen. Größter Streitpunkt waren Patente auf Saatgute. Das ist eine große Gefahr, erklärt uns Magdalena Prila von Archenoa.
2: Konkret kann die Patentierung dazu führen, dass immer weniger die Kontrolle über unsere Felder und schlussendlich auch über unsere Teller ausüben.
1: Auch die österreichischen Grünpolitiker kritisieren, dass dadurch globale Großkonzerne die großen Gewinner wären. Weil die EU-Länder bereits zugestimmt haben, sollen die Regeln ab Mitte 2028 gelten. Der Fiskalrat als oberster Schuldenwächter des Staates zerlegt das Doppelbudget der Regierung. Österreich macht weiter zu viel neue Schulden und braucht ein weiteres Sparpaket von fast 6 Milliarden Euro. Nämlich damit Österreich aus dem Defizitverfahren der EU bis in 3 Jahren wieder rauskommt. Es braucht Reformen bei Förderungen sowie beim Gesundheits- und Pensionssystem sowie weniger Bürokratie und mehr Geld für Bildung oder Klimaschutz. In der Steiermark ist rund um eine Brückenbaustelle auf der A2 der Südautobahn Richtung Wien ein Meilenstein gelungen. Mit einer spektakulären Aktion ist bei Graz Ost die komplett neu gebaute 5000 Tonnen schwere Murbrücke auf ihren endgültigen Einsatzort verschoben worden. Hydraulische Pressen haben die Brücke 22 Meter in 5 Stunden im Schneckentempo bewegt. Die restlichen Arbeiten werden noch bis Jahresende dauern, sagt die ASFINAG. Fußball. Red Bull Salzburg hat seinen neuen Cheftrainer präsentiert. Der Deutsche Danny Röhl folgt auf Daniel Beichler nach, der Mitte Mai gehen musste. Der 37-Jährige wechselt für eine Ablöse von wahrscheinlich 2 Millionen Euro von den Glasgow Rangers nach Salzburg. Sein Vertrag geht bis 2029.
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3: Das heutige Nachmittagswetter ist geprägt im Wesentlichen von Sonnenschein. Mitunter ziehen auch ein paar stärkere Wolkenfelder noch durch. Je weiter man in Richtung Westen oder Süden kommt, umso mehr Sonne gibt es. Aktuell zum Beispiel bei euch in Graz 28 oder in Köflach und Lannach 27 Grad. 28 Grad werden uns auch aus Bad Gleichenberg gemeldet. Vereinzelte gewitterige Regenschauer sind nicht gänzlich auszuschließen, auch nicht in den Abendstunden. Es bleibt aber dann auch in der Nacht aus jetziger Sicht größtenteils trocken. Mit Tiefstwerten zwischen 13 und 17 Grad. Morgen dann, am Donnerstag, beginnt sich das Wetter etwas zu stabilisieren. Es wird noch sommerlicher. Die Höchstwerte 25 bis 30 Grad. Und ich darf euch für morgen eigentlich jetzt schon Dauersonnenschein versprechen.
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3: 14 Uhr und 3 Minuten, die aktuelle Uhrzeit. Und es schaut derzeit gut und ruhig aus auf unseren Straßen. Neue Störungen liegen mir aktuell nicht vor. Nur in Graz und zwar auf der Riesstraße, da gibt es die Baustelle auf Höhe LKH. Da ist weiterhin täglich bis 16 Uhr, von 9 bis 16 Uhr, eine Spur am Riesplatz stadteinwärts gesperrt. Und bitte immer auch aufs entsprechende Tempo schauen. Daniela, danke für den Anruf. Neu kontrolliert wird auf der A2 Südautobahn bei der Raststation Kaiserwald in beide Richtungen von der Brücke runter. Gute und sichere Fahrt durch den Nachmittag.
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0: 14.30 Uhr, das ist der Radio Grün-Weiß Verkehrs- und Blitzreport mit Marlene Baumgartner. A2 Südautobahn Richtung Klagenfurt, da steht ein defektes Fahrzeug im Baustellenbereich zwischen Gleisdorf Süd und Gleisdorf West. Eine Fahrspur ist da blockiert. Und nicht zu schnell fahren heißt weiterhin ebenfalls auf der A2 Südautobahn. Bei der Raststation Kaiserwald wird da von der Brücke in beide Richtungen eure Geschwindigkeit kontrolliert. Ansonsten schaut's ruhig aus auf den steirischen Straßen. Sollte euch noch etwas auffallen, Unfall, Stau oder Blitzer, einfach melden. Ansonsten gute und sichere Fahrt.
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1: Im Studio Hannes Harp. Die Dokumentenmappe war gestern. In Zukunft sollen sämtliche Behördenwege digitalisiert ablaufen. Die Regierung hat heute ihr Digitalisierungsprojekt X vorgestellt. Künftig sollen Daten, die der Verwaltung bereits vorliegen, nicht mehr mehrfach eingereicht werden müssen. Digitalisierungsstaatssekretär Alexander Pröll.
2: Niemand, glaube ich, versteht heutzutage, warum ich meine staatlichen Dokumente dem Staat jedes Mal oder sehr oft aufs Neue vorlegen muss. Und mit diesem Project X, mit diesen 15 Millionen Euro, bauen wir diese Infrastruktur aus. Ich glaube, das zentrale Motto ist, die Daten müssen laufen und nicht die Bürgerinnen und Bürger.
1: Das soll für schnellere Abläufe, weniger Aufwand und mehr Service für die Menschen sorgen. Das EU-Parlament hat sein Okay für umstrittene neue Regeln zu neuer Gentechnik bei Pflanzen gegeben. Das bedeutet, dass neue gentechnisch veränderte Pflanzen in Lebensmitteln ohne spezielle Kennzeichnung im Supermarkt verkauft werden dürfen. Größter Streitpunkt waren Patente auf Saatgute. Österreichs EU-Grünpolitiker kritisieren, dass dadurch globale Großkonzerne die großen Gewinner wären. Weil die EU-Länder bereits zugestimmt haben, können die Regeln ab Mitte 2028 gelten. 8 Jahre Haft wegen Mordes und eine Einweisung in eine Anstalt. Das ist das Urteil in Wien gegen jene 14-Jährige, die Ende Februar eine völlig unbekannte Frau auf einem Friedhof niedergestochen hat. Die 64-Jährige ist damals noch am Tatort verstorben. Vor Gericht bereut die Jugendliche die Tat. Das Urteil gilt bereits. Das sind gute Nachrichten für die nächste Grillerei. Fertige, rohe Burger-Patties aus dem Supermarkt haben eine gute Qualität. Zu diesem Schluss ist die Arbeiterkammer Oberösterreich beim neuesten Test gekommen. 7 der 8 getesteten, fertig geformten Fleischlaberl waren einwandfrei. Eines hat das Urteil wertgemindert bekommen. Alle Infos hat die Arbeiterkammer Oberösterreich auf der Homepage zusammengefasst.
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3: In der Obersteiermark sind mitunter noch ein paar Regenschauer möglich, aktuell zum Beispiel im Großraum Lachtal, da hat 17 Grad. Ansonsten ist es im Wesentlichen trocken und auch größtenteils sonnig an diesem Nachmittag. 29 Grad melden uns beispielsweise Leibnitz und Gamlitz oder 28 Grad Steins. Mit einer Mischung aus Sonne und Wolken geht es also durch den heutigen Nachmittag. Vereinzelt sind sogar bis zu 30 Grad noch möglich. In den Abend- und Nachtstunden kann es noch den einen oder anderen gewitterigen Schauer geben, größtenteils bleibt es aber heute in der Nacht trocken. Morgen dann am Donnerstag sommerlich heißes Wetter mit Höchstwerten zwischen 28 und 30 Grad.
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3: Um 15 Uhr und 3 Minuten mit einer aktuellen Meldung für die A2 Südautobahn Richtung Klagenfurt. Da steht ein defektes Fahrzeug im Baustellenbereich zwischen Geisdorf Süd und Geisdorf West. Eine Fahrspur ist blockiert, bitte hier um erhöhte Aufmerksamkeit. Solltet ihr Neues wissen, einfach melden. Geht auch ganz leicht über WhatsApp, Textnachricht, Sprachnachricht 0664 22 22 99 4. Gute und sichere Fahrt.
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3: Ja, heute ist es natürlich ein Morgen gewesen, wie man ihn liebt. Ja, ein bisschen Aufregung war dabei, gebe ich schon zu. Also einen Kaffee hat man sich, glaube ich, ersparen können. Die Aufregung war wirklich groß, als man der Fußballnationalmannschaft einfach zuschauen musste. Und es ist eben gegen Jordanien ein Sieg geworden in San Francisco. Also Auftakt gelungen und auch bei uns im Studio ist es richtig fröhlich zugegangen. Also wir haben unsere Garde gehabt, speziell in den Vormittagsstunden, und dieser 3:1 Sieg wird natürlich auch heute mehrfach Thema sein. Viele Interviews und Analysen zum Match gibt es dann bei mir nach 4, aber auch natürlich mehr schon in dieser ersten Treffpunktstunde. Ich wünsche euch einen angenehmen Nachmittag, schön, dass ihr mit dabei seid, von 3 bis frei.

0: Aktuelles von der Volkshilfe, Schritt für Schritt. Übrigens Dankeschön an den Sepp, der hat sich jetzt gerade bei mir gemeldet mit einem ganz neuen Blitzer für die A9. In Fahrtrichtung Linz wird da kontrolliert und zwar vor der Mautstelle Kleinalm.
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2: Mittwoch, 17. Juni und wir schauen jetzt fast 120 Jahre zurück. 1907 haben bei uns in Österreich die ersten freien und gleichen Parlamentswahlen stattgefunden. Wahlberechtigt sind damals alle Männer ab 24 gewesen, unabhängig von Einkommen, Besitz oder Bildung. Und jede Stimme hat gleich viel gezählt. Für die Demokratie ist das ein bedeutender Fortschritt gewesen, auch wenn die politische Gleichberechtigung von Frauen damals noch auf sich warten ließ. 1950 ist einem amerikanischen Chirurgen ein medizinischer Meilenstein gelungen, nämlich die erste Nierentransplantation in der Geschichte. Seit 1994 gilt der heutige Tag als Weltwüstentag. Die UNO hat ihn ins Leben gerufen, um auf die zunehmende Austrocknung von Böden und die Folgen von Dürre aufmerksam zu machen. Nicht bei uns in Österreich, sondern ausgerechnet in den USA wird heute der Apfelstrudeltag gefeiert. Dabei würden wohl die meisten behaupten, dass der Strudel bei uns deutlich besser aufgehoben ist. Uns verschlägt es jetzt in die afrikanische Savanne. Am 17. Juni 1994 ist der König der Löwen in die US-Kinos gekommen.
3: Wenn die Welt dir den Rücken kehrt, dann kehrst du der Welt auch den Rücken.
4: Ich habe aber was anderes gelernt.
3: Dann solltest du vielleicht etwas Neues lernen.
2: Ein Film, der ja bis heute mit seiner Geschichte und Musik verzaubert. Jetzt etwas für alle Tennisfans. Die US-amerikanische Sportlerin Venus Williams feiert heute ihren 46. Geburtstag. Mit 7 Grand-Slam-Titeln zählt sie zu den prägendsten Tennisspielerinnen der vergangenen Jahrzehnte. Und wir gratulieren noch dem US-Sänger Barry Manilow. Er feiert heute seinen 83. Geburtstag.
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0: Stichwort Barry Manilow, den werden wir dann auch noch etwas später in der Sendung gratulieren im Rahmen unserer Pop-History. Jetzt aber beim nächsten Song, bei unserem Tageshit, habt ihr garantiert auch das gleiche Bild vor Augen wie ich, nämlich so Lederjacke, 50er Flair und ganz viel Kult. Aus dem Film Grease kommen jetzt für euch Olivia Newton-John und John Travolta. Die waren ganze 9 Wochen Nummer 1 mit diesem Song 1978.

0: So geht gute Laune mit John Travolta und Olivia Newton-John.
1: Und diese Titel, starten wir gleich für euch.
0: Es ist Austropop-Kult für euch in Kürze mit Georg Danzer. Und ein richtig cooler, gute Laune-Schlager wartet auch schon von Anna-Maria Zimmermann, So vermisst. Beide Songs noch vor halb hier in unserer Playlist.
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einfach coole Musik für euren heutigen Nachmittag und in wenigen Minuten wieder Radio Grün-Weiß Regional. Unter anderem geht es da auch um den Verein Neustart. Der warnt einmal mehr vor Budgetkürzungen.

0: Anna Rossinelli, in love for a while. Tut richtig gut. Es ist 15 Uhr und 30 Minuten.
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0: Und damit schalte ich jetzt in die Nachrichtenredaktion zu Marlene Baumgartner.
2: Einen angenehmen Nachmittag. Bei einem E-Scooter-Unfall in Arnsfeld im Bezirk Leibnitz hat sich gestern Abend ein 13-Jähriger schwer verletzt. Der Jugendliche hat den E-Scooter seines Freundes getestet und beim Bergabfahren die Kontrolle über das Fahrzeug verloren. Dabei hat sich der Bursche, der keinen Helm getragen hat, schwer am Kopf verletzt. Nach der Erstversorgung haben ihn die Rettungskräfte mit dem Hubschrauber ins LKH Graz geflogen. Dem Verein Neustart drohen im kommenden Jahr Budgetkürzungen von rund 3 Millionen Euro. Die Organisation, die unter anderem die Bewährungshilfe in Österreich übernimmt, warnt jetzt vor möglichen Folgen für die Kriminalitätsprävention und den Opferschutz. Laut Neustart müssten bei einer Umsetzung der Sparpläne Stellen abgebaut und die Betreuung von Klienten eingeschränkt werden. Besonders betroffen könnten Jugendliche sein, für die häufig Bewährungshilfe angeordnet wird. Bei uns in der Steiermark gibt es Neustart-Standorte in Graz, Leoben, Judenburg, Liezen und Kapfenberg. Und die Steirerinnen und Steirer greifen immer öfter zu heimischem Gemüse. Trotzdem kann die Steiermark den Bedarf derzeit nur zur Hälfte selbst abdecken. Mit rund 1700 Hektar Anbaufläche ist die Steiermark nach Nieder- und Oberösterreich das drittgrößte Gemüseanbauland des Landes. Karin Feiler mit näheren Informationen.
3: Im Vorjahr haben rund 600 steirische Gemüsebauern mehr als 32.000 Tonnen Gemüse geerntet. Wegen zunehmender Wetterextreme setzen die Betriebe verstärkt auf Folientunnel, moderne Bewässerungssysteme und neue Anbaumethoden. Das Land Steiermark will den Gemüseanbau weiter ausbauen und fördert deshalb die Ausbildung an der Gartenbauschule Großwilfersdorf.
2: Der Gemüsekonsum in Österreich steigt seit Jahren. Pro Kopf werden mittlerweile rund 117 Kilogramm Gemüse im Jahr gegessen. Besonders beliebt sind Paradeiser, Zwiebeln und Karotten. Und damit schauen wir auch schon zu dir, Mario, und zu den Wetteraussichten.
0: Und da kann ich wirklich alles bieten, nämlich vereinzelte Regenschauer etwa im Großraum Murau. Immerhin hat es dort noch 25 Grad, auch in Teilen des Bezirks Liezen ist es mitunter stärker bewölkt. Hingegen strahlender Sonnenschein im Osten und auch im Süden des Landes, etwa in Leibnitzberg. Aktuell 28 Grad. Mit viel Sonne geht es also im Wesentlichen durch den Nachmittag, auch in den Abend- und Nachtstunden wird es einigermaßen trocken bleiben. Morgen kommt dann spätestens der Hochsommer zurück mit vielen Sonnenstunden und Temperaturen zwischen 25 und 30 Grad.
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0: Um 15 Uhr und 33 Minuten und einer wichtigen neuen Meldung, da sage ich Dankeschön an Franziska und Tamara für euren Anruf, und zwar auf der A9 Pürnautobahn. Da werden uns nämlich auf Höhe Schachenwald Reifenteile gemeldet, und zwar in Fahrtrichtung Linz. Bitte hier weiterhin um erhöhte Aufmerksamkeit. Und eure Geschwindigkeit, die wird auch kontrolliert derzeit auf der A2, und zwar zweimal sogar. Einmal nach Graz Ost in der Baustellen 80er-Zone Richtung Klagenfurt und dann ein weiteres Mal noch Richtung Klagenfurt auf Höhe des Rastplatzes Heinersdorf. Egal wo ihr unterwegs seid, eine weiterhin gute und sichere Fahrt.
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0: 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Am heutigen Mittwoch, wir schreiben den 17. Juni und das war schon wirklich heute ein, ja, nennen wir es mal so, energiegeladener Morgen. Da hat's ja wirklich im Zuge dieses ersten WM-Spiels so einige aufregende Momente gegeben. Jetzt mehr Infos dazu von Marcel Fischer aus unserer Sportredaktion.
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2: Österreich startet mit einem hart erkämpften 3:1-Erfolg in die Fußball-WM in San Francisco. Gehen die Österreicher gegen die gefährlichen Jordanier durch ein Traumtor von Romano Schmidt in der 20. Minute mit 1:0 in Führung. Die Jordanier stellen in der 50. Minute durch Olwan auf 1:1. Da sieht die österreichische Abwehr schlecht aus. Jordanien drückt dann kurz sogar auf die Führung. Ralf Rangnick wechselt allerdings mehrfach und beruhigt die Partie. Ein Arnautovic-Treffer wird wegen eines Posch-Handspiels nicht gegeben. In der 77. dann ein Eigentor der Jordanier. Und in der letzten Minute der Nachspielzeit verwandelt Marko Arnautovic noch einen Handelfmeter zum 3:1 Endstand. Es ist der erste Sieg für Österreich bei einem WM-Spiel seit dem 2:1 gegen die USA im Jahr 1990. Am kommenden Montag geht's weiter für das ÖFB-Team mit dem Duell gegen Titelverteidiger Argentinien. Apropos Argentinien und Lionel Messi, weiterer Meilenstein für den Superstar. Messi erzielt beim 3:0-Sieg seiner Argentinier gegen Algerien alle 3 Treffer. Damit hält der bald 39-Jährige jetzt bei 16 WM-Toren und hat mit Rekordtorschütze Miro Klose gleichgezogen. Jeweils 2 Treffer schießen in der Nacht Kylian Mbappé und Erling Haaland beim 4:1-Sieg der Norweger gegen den Irak und beim 3:1-Erfolg der Franzosen gegen Senegal. Heute folgen die Partien Portugal-Kongo und England gegen Kroatien. In der Nacht geht's dann weiter mit Ghana-Panama und Usbekistan-Kolumbien. Dem GRK kommt offenbar sein bester Spieler abhanden. Laut Sky wechselt Topscorer Rami Sarakate für 1,5 Millionen Euro Ablöse zum Meister LASK. Die offizielle Bestätigung dafür steht noch aus. Fix ist, dass sich der GRK in der Defensive mit dem Brasilianer Anderson von Blau-Weiß Linz verstärkt. Und nicht Oliver Glasner, sondern Ruben Amorim hat als neuer Trainer des AC Milan unterschrieben. Der bei Manchester United gescheiterte Portugiese hat bei Milan bis 2028 unterzeichnet. Wo es mit Oliver Glasner weitergeht, ist offen.
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0: Also ich weiß nicht, ob in Fasolzberg schon erste Feste geplant werden. Hat doch heute Romano Schmidt das 1:0 perfekt erledigt. Eine ganz ausführliche Nachlese dann bei mir in einer knappen halben Stunde im Treffpunkt Steiermark. Schönen und angenehmen Nachmittag.

0: Song mit durchaus ernstem inhaltlichen Hintergrund. Susan Vega und Luca, die 80er, vertreten natürlich hier im Treffpunkt Steiermark. Und unsere nächste Band ist frisch, frech, fesch und auch steirisch. Das Getränk in Kürze mit Dottore Amore.
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Heute hat er seine Ordination wieder aufgesperrt, der Dottore Amore von 3 bis 3 im Treffpunkt Steiermark. Ich glaube, viele von uns haben schon wieder vergessen, es war ein großes Thema vor einigen Monaten, nämlich die Mehrwertsteuersenkung ab Juli auf ausgewählte Lebensmittel. Ja, das Problem ist nur, dass es da gerade auch beispielsweise bei den österreichischen Bäckereibetrieben ziemliche Unsicherheiten gibt. Wo da die Sorgen liegen, die Infos dazu liefert pünktlich um 4 Hannes Hab.

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1: Im Studio Hannes Haab. Ab 1. Juli soll die Mehrwertsteuer auf ausgewählte Lebensmittel sinken. Die österreichischen Bäckereibetriebe kritisieren an den Regeln, dass es viele Unklarheiten gibt. Martin Wallend, der Innungsmeister der Bäcker in Kärnten, sagt:
2: Jetzt steht da zum Beispiel drinnen Schwarzbrot, aber beim Schwarzbrot wissen wir, da haben wir einen hohen Roggenmehlanteil. Roggenmehl ist nicht steuerbegünstigt, also ist da das Roggenbrot zum Beispiel jetzt weiterhin mit 10% zu verkaufen. Und das ist dieses Kuriose an den Ganzen, wo man dann im Endeffekt nicht hundertprozentig weiß, wie man das jetzt verkaufen soll.
1: Außerdem können viele Kassensysteme den neuen Steuersatz von 4,9 statt 10% nicht berechnen. Dadurch wissen die Bäcker noch nicht, wie sie die Produkte ab Juli berechnen sollen, so Wallend. Das EU-Parlament hat für das umstrittene Abschiebegesetz und für sogenannte Return Hubs gestimmt, also Abschiebezentren, die es nun in Drittstaaten geben darf. Damit sollen Menschen, die illegal in der Union sind, schneller und effizienter abgeschoben werden können. Innenminister Karner will diese Return Hubs mit einer Gruppe der Umsetzer schnell starten. Wo es diese Rückführzentren geben wird, wollte Karner nicht sagen. Im Gespräch sind aber etwa Uganda oder Kasachstan. Die Dokumentenmappe war gestern. In Zukunft sollen sämtliche Behördenwege digitalisiert ablaufen. Die Regierung hat heute ihr Digitalisierungsprojekt X vorgestellt. Künftig sollen Daten, die der Verwaltung bereits vorliegen, nicht mehr mehrfach eingereicht werden müssen. Das soll für schnellere Abläufe, weniger Aufwand und mehr Service für die Menschen sorgen, sagt Digitalisierungsstaatssekretär Alexander Pröll nach dem Ministerrat. Die neue europäische Trägerrakete Ariane 6 ist erfolgreich von Französisch-Guyana ins All gestartet. Sie bringt 36 Satelliten für Amazon in die Erdumlaufbahn. Damit die Ariane-Rakete mehr Fracht in den Weltraum bringen kann, ist sie diesmal mit stärkeren Boostern und einem neuen Raketenmotor abgehoben, wo unter anderem auch Technik aus Österreich drinsteckt.
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3: Das Wetter bietet so kurz nach 16 Uhr von allem etwas, vor allem in weiten Teilen des Bezirks Liezen noch starke Bewölkung und Regen. Aktuell zum Beispiel in Bad Mitterndorf bei 23 oder in Tauplitz bei 22 Grad. In vielen anderen Regionen des Landes ist es aber trocken und sonnig. Je weiter man in Süden bzw. in den Westen kommt, umso mehr Sonne gibt es. Aktuell zum Beispiel bei euch in Voitsberg 28 Grad, genauso wie in Gradwein-Strassengel. In den Abend- und Nachtstunden kann es auch noch vereinzelte Regenschauer geben. Im Wesentlichen wird es aber dann trocken sein. Und morgen geht es dann mit hochsommerlichem Wetter weiter. Und das eigentlich in der gesamten Steiermark. Vereinzelte Regenschauer sind aber noch möglich im Laufe des Tages, vor allem südlich von Mur und Mürz. Die Temperaturen gehen rauf morgen auf bis zu 30 Grad.
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3: Um 16 Uhr und 3 Minuten, da habe ich gute Nachrichten für euch. Mir liegen aktuell nämlich keine neuen Informationen vor. Sollte euch was auffallen, bitte melden. Text- oder Sprachnachricht am besten über WhatsApp 0664 22 22 99 4. Gute Fahrt!
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3: Ja, und heute sind gefühlt, glaube ich, alle Landsleute auch Fußball-Expertinnen und Experten, denn so manche Fußballkenner sagen, naja, so richtig geglänzt hat das Fußball-Nationalteam beim 3:1-Sieg gegen Jordanien in San Francisco nicht, aber wurscht, wir haben gewonnen. 3:1 heißt, das ist ein guter Auftakt. 3:1 heißt, die Motivation ist voll da, und 3:1 heißt vor allem, dass man da gut und auch motiviert in die Vorbereitung auf die nächsten Spiele gehen kann. Wir schauen uns den heutigen Morgen noch einmal an und werden gleich einige Stimmen haben, direkt aus San Francisco vom ÖFB-Team. Einen angenehmen Nachmittag. Schön, dass ihr da seid.

0: Heute sowas wie die heimliche Hymne Österreichs, damals aber vor 36 Jahren nur unter Anführungszeichen Platz 6 in den österreichischen Charts. I Am From Austria hat es also nicht einmal auf Platz 1 der Charts geschafft, ist aber trotzdem eine wirkliche musikalische Legende geworden. Und ich kann mir durchaus vorstellen, dass der Titel heute Land an, ja, Land auf und Land ab natürlich ganz häufig zum Einsatz gekommen ist.
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0: Ja, heute also ist Österreich in der Früh mit einem Sieg in die Fußball-Weltmeisterschaft gestartet. Das ÖFB-Team hat sein erstes Gruppenspiel gegen Jordanien in San Francisco also mit 3:1 gewonnen. Souverän ist der Auftakt aber nicht unbedingt gewesen. Der Steirer Romano Schmid hat Österreich in der ersten Halbzeit gleich einmal in Führung gebracht. Nach der Pause ist dann aber Jordanien ganz stark zurückgekommen und hat sofort ausgeglichen. Danach ist die Partie auch lange offen geblieben. Erst ein Eigentor von Jordanien und ein Elfmeter-Tor von Marko Arnautovic in der Nachspielzeit haben dann den Sieg für Österreich fixiert. Der Torschütze zum 1:0. Der Vasalsberger Romano Schmid hat sein Tor übrigens dem verletzten Christoph Baumgartner gewidmet.
3: Ja, ich habe es mir davor schon vorgenommen, aber meistens ist dann, wenn ich so ein Tor schieße, dann vergesse ich das manchmal, was ich tun will. Zum Glück ist es mir noch eingefallen, weil wie gesagt, er könnte genauso an der Stelle stehen wie ich gerade und hätte vielleicht für uns das erste Tor gemacht, wenn er da wäre. Und deswegen habe ich das auch ein Stück weit ihm gewidmet, ja.
0: Ja, Kapitän David Alaba hat nach dem Spiel betont, dass eben so eine Weltmeisterschaft logischerweise keine kleine Aufgabe ist. Und Österreich, sagt er, muss da aus diesem Auftakt auch so einiges mitnehmen.
4: Ich glaube, dass wir jetzt schon alle wirklich sehr erleichtert sind, dass wir das erste Spiel für uns entschieden haben. Das war natürlich irgendwo unser großes Ziel, dass wir gleich mit einem Sieg in dieses Turnier starten. Dass es uns dann auch am Ende gelungen ist, da sind wir natürlich sehr, sehr froh darüber, dass es kein einfaches Spiel war. Das wussten wir im Vorhinein. Ich glaube, wir wussten auch, dass Jordanien eine Mannschaft ist, die speziell im Kollektiv, glaube ich, sehr gut gegen den Ball arbeitet und immer wieder gefährlich sein kann über Konterattacken. Aber ich glaube, dass wir überwiegend und im Großen und Ganzen die bessere Mannschaft waren und auch verdient gewonnen haben. Dementsprechend sind wir sehr, sehr happy.
0: Die Wechsel haben uns heute schon auch gut geholfen, sagt Teamchef Ralf Rangnick. Und er sagt nämlich auch, dass das heute schon ein ganz wesentlicher Sieg gewesen ist.
5: Es war enorm wichtig, ein ganz, ganz wichtiger Schritt, dass wir dieses Spiel noch gezogen haben. Gerade auch unter diesen nicht ganz einfachen Umständen des Spielverlaufs. Wenn wir jetzt aus den restlichen zwei Spielen auch nochmal den einen oder anderen Punkt einsammeln. Ich glaube, mit einem weiteren Punkt ist man schon ziemlich sicher weiter, aber die Rechnung geht so natürlich auch nicht auf. Wir müssen jetzt erstmal schauen, dass wir gegen Argentinien ein absolutes Topspiel hinlegen und dann war von vornherein ja auch schon klar bei der Auslosung, dass es dann in dem letzten Spiel womöglich dann um alles geht.
0: Ja, das wird natürlich ganz besonders spannend. Ralf Rangnick hat es angesprochen. Argentinien, also der nächste Gegner. Los geht's dann in Dallas am kommenden Montag um 19 Uhr unserer Zeit.
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0: Eine ganz persönliche Widmung von Solarkreis an Nautovic im Treffpunkt Steiermark. Aus Liverpool stammen nicht nur die Beatles, sondern auch Mark Saunders und Dean Bagley. Die kennt ihr nicht, naja, den Song, den sie geschrieben haben als Duo B&D, kennt ihr garantiert, nämlich Here I Go Again, und den habe ich gleich.
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2: Habt ihr gewusst, dass Eiswürfel in süßen Getränken oft langsamer schmelzen als in normalem Wasser? Das klingt erst einmal unlogisch, hat aber mit spannender Physik zu tun. In zuckerhaltigen Getränken wie Limonade oder Eistee befinden sich viele gelöste Zuckerteilchen. Diese verändern die Eigenschaften der Flüssigkeit. Der Gefrierpunkt sinkt und die Wärme wird weniger effizient an den Eiswürfel weitergegeben. Dadurch schmilzt das Eis häufig langsamer als in reinem Wasser. Zusätzlich ist süße Flüssigkeit dichter als Wasser. Das bedeutet, die Wärme verteilt sich anders rund um den Eiswürfel. Zucker stört außerdem die Bildung stabiler Eiskristalle, deshalb braucht das Eis mehr Energie, um vollständig zu schmelzen. Eine Ausnahme gibt's allerdings: enthält das Getränk viel Kohlensäure oder Säure, können die aufsteigenden Bläschen den Schmelzprozess wieder beschleunigen. Deshalb verhält sich Cola oft anders als stiller Eistee. Kurz gesagt, nicht jedes Getränk lässt Eis gleich schnell schmelzen, und manchmal sorgt gerade der Zucker dafür, dass euer Sommerdrink länger kühl bleibt.
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0: So geht's durch euren Nachmittag im Treffpunkt Steiermark. Und als Vanessa May noch ganz jung war, hat sie auch schon natürlich Musik gemacht. Und zwar damals in der Formation Wolkenfrei. Und so hat's geklungen.
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0: Ja, da geht's jetzt mehr als ein Jahrzehnt zurück für euch in wenigen Augenblicken mit Der Zaubertrank ist leer. Geht's jetzt mehr als ein Jahrzehnt zurück für euch in wenigen Augenblicken mit Der Zaubertrank ist leer.
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0: Pietro Basile übrigens immer für eine Überraschung gut. Ende des Monats, und zwar ganz genau ab dem 26. Juni, gibt's dann eine ganz neue Version von E-Sing alliert für die gemeinsam mit Andreas Gabalier, und zwar bitte sehr auf Italienisch. Also wir sind da schon sehr gespannt.
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0: Und damit jetzt Mikrofon auf für Marlene Baumgartner und den neuesten Nachrichten.
2: Ja, gesucht werden etwa Müllwagenbeifahrer, Grillprofis oder Kinderbetreuer. Neben dem ersten eigenen Geld sammeln Jugendliche dabei auch wichtige Berufserfahrungen. Experten raten, vor Vertragsabschluss die Bedingungen genau zu überprüfen. Unterstützung gibt es dabei unter anderem von der Arbeiterkammer. Für Ferialjobs gilt, die Bezahlung muss zumindest dem jeweiligen Kollektivvertrag entsprechen. In Vonsdorf sind jetzt 15 geförderte Wohnungen übergeben worden. Damit ist der erste Bauabschnitt eines groß angelegten Neubauprojekts abgeschlossen. Seitens der Siedlungsgenossenschaft Rottenmann hat sich Vorstand Mario Kleisner nicht nur mit den Schlüsseln, sondern auch mit einer Botschaft an die neuen Besitzer gerichtet.
3: Die Botschaft ist zum einen wirklich zu veranschaulichen, dass es immer die richtigen Partner braucht, um ein derartiges Projekt auch wirklich umzusetzen im Sinne des leistbaren Wohnens, und gleichzeitig natürlich auch an die Bewohner sozusagen zu appellieren, dass man hier in einer Gemeinschaft wohnt und das Zusammenleben in einer Gemeinschaft natürlich schön, aber auch herausfordernd sein kann.
2: Mit der Übergabe dieser Wohnungen gibt es in Vonsdorf aktuell 227 und im Bezirk Murtal 2921 Rottenmanner Wohnungen. Und Leoben zählt auch heuer wieder zu den bestbewertetsten Gemeinden im steirischen Kinderbetreuungsatlas. Die Stadt ist erneut mit der Bestnote 1A ausgezeichnet worden. Bewertet werden unter anderem Öffnungszeiten, Sommerbetreuung, Mittagessen sowie Betreuungsangebote für Kinder unter 3 Jahren und für Schulkinder. Leoben punktet dabei mit langen Öffnungszeiten von bis zu 10 Stunden täglich und einer Sommerbetreuung über 8 Wochen. Für das Betreuungsjahr 2026/27 erhalten laut Stadt alle fristgerecht angemeldeten Kinder einen Platz in einer städtischen Kinderkrippe oder einem Kindergarten. Und damit geht's auch schon direkt weiter mit dir, Mario, und dem Wetter.
0: Dankeschön, Marlene. Ja, es gibt von allem etwas. So kurz nach 5 oder halb 5 im Steirerland. Aktuell zum Beispiel Regen in und um Murau oder auch in Liezen, teilweise auch im Mürztal. Weitere Regenschauer hingegen im Grazer Raum und im Süden. Ganz generell ist es sehr sonnig. In Graz hat es zum Beispiel immer noch 30 Grad, 28 Grad derzeit zum Beispiel bei euch in Lannach. Wie geht's weiter? Weitere Regenschauer sind in den Abend- und Nachtstunden noch möglich. Größtenteils wird's aber dann doch trocken bleiben. Morgen dann am Donnerstag ein hochsommerlich heißer und insgesamt sonniger Tag mit 25 bis 30 Grad von Nord nach Süd. 16:34, der Blick auf die Straßen, der Radio Grün-Weiß Verkehrs- und Blitzreport, und da hat uns da Gabriel einen Stau gemeldet. Dankeschön, Gabriel, fürs Anrufen auf der A2 Richtung Wien, direkt auf Höhe der Auffahrt Gleisdorf West. Da dauert es etwas länger. Und bitte auch auf den Tacho schauen. Eure Geschwindigkeit wird auch neu gemessen. Da sage ich danke an Sabine und Markus für den Anruf. Auf der B76 wird nämlich geblitzt. Das ist die Radlpassstraße Richtung Deutschlandsberg am Ende von Bad Schwamberg. Ich wünsche euch auch weiterhin eine gute und sichere Fahrt durch den Nachmittag.
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0: Unverkennbar der Sound von Ben Zucker. Mehr Musik, mehr Abwechslung im Treffpunkt Steiermark.
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0: Morgen lädt der Motorikpark Gamlitz zum Abend Sortenreiner Oberkreiner. Ab 18.30 Uhr sorgen Alpenland Power und das Oberkreiner Sextett für beste Unterhaltung. Präsentiert wird die Veranstaltung von der Louis und Thomas Hammerl. Der Eintritt ist frei. Übermorgen am Freitag steht im Sportcafé Diamond in Kapfenberg wieder ein großer Schlagernachmittag am Programm. Ab 15 Uhr sorgen Steirer Herz, Pablo Picasso, Nancy Su und Manuel Mascher für musikalische Unterhaltung. Ebenfalls am Freitag heißt es auf dem Hauptplatz in Bruck an der Mur Blasorchester meets Rock. Ab 19 Uhr treffen die Musikerinnen und Musiker des Blasorchesters Stadt Bruck an der Mur gemeinsam mit Bradelfetten auf rockige Klänge. Der Eintritt ist frei. Aber auch am Samstag wird so einiges los sein. Bereits ab 10 Uhr startet am Samstag das St. Peterer Entenrennen in St. Peter-Freienstein. Neben dem Entenrennen für Jung und Alt warten dann Live-Musik, eine große Preisverlosung mit 3.000 Euro Hauptgewinn und eine Afterparty am Fußballplatz auf die Besucher. Am Samstag sind auch wir von Radio Grün-Weiß wieder unterwegs. Das Radio Grün-Weiß Wunschradio on Tour macht Station beim Tag der offenen Tür des Tierkrematoriums Liebring. Von 12 bis 14 Uhr begrüßt Patricia Scheuchenstuhl interessante Gäste und erfüllt euch direkt die Musikwünsche vor Ort. Und da haben wir noch zwei tolle Tipps. Einen Kinderflohmarkt wird es nämlich in Gradkorn geben. Der Kinderwarenflohmarkt findet im Kulturhaus Gradkorn am Samstag und Sonntag statt. Die Gäste können dort gut erhaltene Kinderkleidung, Spielsachen, Bücher und viele weitere Schnäppchen entdecken. Und der TuS Krieglach feiert am Wochenende sein 80-jähriges Bestandsjubiläum. Am Samstag wird es da ein Sommerfest mit Kleinfeldturnier und Live-Musik geben. Am Sonntag folgt dann ein Frühschoppen mit toller musikalischer Unterhaltung. Egal, welche Veranstaltungen ihr besuchen werdet, wie immer wünschen wir viel Spaß und Freude bei den Veranstaltungen eurer Wahl.
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Manchmal ist jemand im Herzen ganz nah, aber räumlich doch viel zu weit weg. Genau darum geht's in Kürze im nächsten Song. Unfassbar lässiger Gitarrensound. The Dire Straits mit So Far Away in 2,5 Minuten hier bei uns in der Playlist im Treffpunkt Steiermark.

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Unverwechselbar, der Sound der Dire Straits. Und in wenigen Minuten, ganz genau in 7 Minuten, wieder die neuesten Nachrichten aus Österreich und der Welt, präsentiert von Hannes Haab. Und ja, es ist ein Thema, das uns jetzt schon wochenlang beschäftigt, das österreichische Budget. Und der Fiskalrat, der sieht das jüngste Doppelbudget ziemlich kritisch. Warum? Die Infos dazu um 17 Uhr.

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2: Im Studio Hannes Harp. In den kommenden Tagen wird's wieder sommerlich heiß. Viele greifen da zu süßen Getränken. Was hier oft übersehen wird, mit keinem anderen Lebensmittel nehmen wir so viel Zucker zu uns, ist die Info vom Vorsorgemedizinischen Institut Sipken. Manuel Schätzer von Sipken, was fällt in der Analyse positiv auf?
3: Dass der Zuckergehalt schrittweise gesunken ist. Heuer sehr erfreulich liegt er unter 6,0 Gramm Zucker pro 100 Milliliter, nämlich im Detail bei 5,9 Gramm. Das liegt um 22% niedriger als noch zu Beginn der Untersuchung, nämlich 2010.
2: Die Österreicherinnen und Österreicher essen seit 2010 insgesamt um fast ein Viertel weniger Zucker, obwohl in den Getränken kaum Süßstoffe verwendet werden, so Schätzer. Ab 1. Juli soll die Mehrwertsteuer auf ausgewählte Produkte sinken. Die österreichischen Bäckereibetriebe kritisieren an der Regelung, dass es viele Unklarheiten gibt. Durch die Regeln der Regierung gilt beispielsweise für eine Semmel der günstigere Steuersatz, für Roggenbrot dagegen nicht. Außerdem können viele Kassensysteme den neuen Steuersatz von 4,9 statt 10% nicht berechnen. Dadurch wissen die Bäcker noch nicht, wie sie die Produkte ab Juli berechnen sollen. Der Fiskalrat als oberster Schuldenwächter des Staates zerlegt das Doppelbudget der Regierung. Österreich macht weiter zu viel neue Schulden und braucht ein weiteres Sparpaket von fast 6 Milliarden Euro. Nämlich damit Österreich aus dem Defizitverfahren der EU bis in 3 Jahren wieder rauskommt. Es braucht Reformen bei Förderungen sowie beim Gesundheits- und Pensionssystem sowie weniger Bürokratie und mehr Geld für Bildung oder Klimaschutz. Österreich jubelt, das Nationalteam hat das Auftaktspiel der Fußball-WM gegen Jordanien gewonnen. Neben dem 3:1-Erfolg haben auch die tausenden Österreich-Fans im Stadion beeindruckt, die trotz großer Distanz in die USA gefahren sind. Auch bei den Public Viewings in Österreich war heute ordentlich was los. Beispielsweise die Wiener Gastwirte berichten von gut gefüllten Gastgärten und Lokalen heute früh.
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4: So kurz nach 17 Uhr gibt's von allem etwas. Am Schöckl Sonnenschein bei 19 Grad. In Scheifling und Neumarkt bei 25 Grad warten noch weitere Regenschauer. Und ganz im Süden und auch im Osten eigentlich nach wie vor strahlender Sonnenschein, in Feldbach zum Beispiel bei 29 Grad. Mitunter kann's dann in den Abendstunden noch den einen oder anderen Regenschauer geben. Größtenteils wird's aber heute in der Nacht trocken bleiben. Die Temperaturen erreichen 13 bis 17 Grad. Morgen dann setzt sich sommerliches Wetter durch und fort. Das bedeutet von Nord nach Süd Temperaturen morgen zwischen 25 und 30 Grad und nur vereinzelt kann es ein paar örtliche Gewitter geben.
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4: 17 Uhr und 3 Minuten, L311 Autaler Landesstraße zwischen Hart und Raba. Da staut sich's momentan ein wenig. Dankeschön, Markus, für deinen Anruf. Rund eine Viertelstunde lasst ihr dort liegen. Genauso wie auf der A2 Richtung Wien im Abschnitt zwischen Graz West und Graz Ost. Da ist auch die Baustelle der Grund für den Stau. Solltet ihr Neues wissen, einfach mit mir Kontakt aufnehmen, damit die Straßenverkehrsinfos gleich on air gehen. Weiterhin eine gute und sichere Fahrt.
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4: Und da blicken wir gleich wieder in Richtung Radio Grün-Weiß Hitvoting. Ich wünsche euch einen schönen, einen angenehmen Nachmittag. Gleich jetzt mit feiner Musik im Dreierpaket für euren Weg nach Hause in Richtung Feierabend. Sonja Liebing gemeinsam mit Bernhard Brink, Floy und jetzt ganz am Anfang Alexander Eder. Ich wünsche euch viel Spaß beim Musikhören. Einen schönen Mittwoch.
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0: So geht Schlager mit Bernhard Brink und Sonja Liebing im Treffpunkt Steiermark. Ihr habt immer die Möglichkeit, für eure Lieblingsinterpretinnen und Interpreten abzustimmen oder besser gesagt Herzen zu vergeben im Rahmen und für die Sendung Schlager oder Radio Grün-Weiß Hit Voting. Die Zeit, die ist da immer von Samstag 20 Uhr bis Freitag 12 Uhr. Und da habt ihr eben die Möglichkeit, eure Lieblingsstars zu unterstützen. Und auch in dieser Woche habt ihr wieder ganz fleißig Herzerl vergeben unter gruen-weiß.at/hitvoting. Und auch deswegen ist, Karin Pfeiler, das Voting wieder ordentlich durchgemischt worden.
1: Auf Platz 3 ist dieses Mal Schlager-Queen Helene Fischer. Sie ist mit dem Song Heute Nacht zurück und sichert sich gleich die Bronzemedaille.

0: Platz 1 hat sich aber dieses Mal nichts verändert. Jess Gitti ist mit Wann's Zeit wird für mich erneut auf dem Hitvoting-Thron.
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2: auch. Hit-Tipps hat's natürlich auch wieder gegeben. Dieses Mal mit dabei Seiler und Speer mit Tanzen, Berenice mit Dance with the Devil und Martin Schmiederer mit

0: Die neue Wertungswoche ist eröffnet. Ihr könnt noch bis Freitag 12 Uhr abstimmen. Das geht auf der Radio Grün-Weiß Webseite oder auch ganz einfach via Radio Grün-Weiß App.
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3: Und in der letzten Ausgabe des Radio Grün-Weiß Hitvotings war die Steirerin Steffi Werger auf Platz 4. Wenn ihr sagt, ja, die muss weiter wieder nach vorne, einfach auch für sie entsprechend abstimmen. Hier ist sie mit ihrer aktuellen Single So schöne Leid im Treffpunkt Steiermark.
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0: Gleich für euch cooler Synthi-Sound aus den mittleren 80er Jahren. Und da heißen Band und Song ganz gleich. Living in a Box sind gleich dran, eben mit, ganz klar, Living in a Box.
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Was braucht es eigentlich, um den Sport langfristig abzusichern? Gleich die Antwort: nicht nur das Geld. Aber das Geld ist auch wichtig. Ein Thema gleich in rund 15 Minuten bei mir im Treffpunkt Steiermark und gleich Steiermark Nachrichten, Wetter- und Verkehrsupdates um halb.

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1: Einen schönen Abend. Die Einladung des deutschen AfD-Politikers Matthias Helferich zum Stiftungsfest der Leobner Burschenschaft Leda sorgt weiterhin für Kritik. Nachdem, wie bereits berichtet, die Initiative Stopp die Rechten Kritik geübt hat und auch die Montanuniversität Leoben sich von dem Auftritt distanziert hat, fordert nun die sozialistische Jugend Steiermark Konsequenzen. Konkret appelliert die Jugendorganisation an das Rektorat der Montanuniversität und verlangt den Ausschluss der Burschenschaft Leda von allen universitären Veranstaltungen und Strukturen. Mit Helferich würde man nicht irgendeinen konservativen Politiker, sondern einen der umstrittensten Rechtsaußenpolitiker Deutschlands einladen, so die Jugendorganisation. Das Projekt Neubau der Murbrücken auf der A2 Südautobahn zwischen Graz Ost und West ist in die finale Phase gekommen. Die neue, rund 5000 Tonnen schwere Brücke ist gestern innerhalb von 5 Stunden um 22 Meter an ihren endgültigen Standort verschoben worden. Bis spätestens Ende Juni soll die A2 in diesem Bereich wieder ohne Einschränkungen befahrbar sein. Derzeit wird der gesamte Verkehr über die Fahrbahn Richtung Italien geführt, was vor allem im Frühverkehr zu Verzögerungen führt. Und in Vonsdorf sind jetzt 15 geförderte Wohnungen übergeben worden. Damit ist der erste Bauabschnitt eines groß angelegten Neubauprojekts abgeschlossen. Seitens der Siedlungsgenossenschaft Rottenmann hat sich Vorstand Mario Gleisner nicht nur mit den Schlüsseln, sondern auch mit einer Botschaft an die neuen Besitzer gerichtet.
2: Die Botschaft ist zum einen wirklich zu veranschaulichen, dass es immer die richtigen Partner braucht, um ein derartiges Projekt auch wirklich umzusetzen im Sinne des leistbaren Wohnens und gleichzeitig natürlich auch an die Bewohner sozusagen zu appellieren, dass man hier in einer Gemeinschaft wohnt und das Zusammenleben in einer Gemeinschaft natürlich schön, aber auch herausfordernd sein kann.
1: Mit der Übergabe dieser Wohnungen gibt es in Vonsdorf aktuell 227 und im Bezirk Murtal 2921 Rottenmanner Wohnungen. Und alles, was wir rund ums Wetter weiterhin in der Steiermark wissen müssen, das hören wir jetzt.
3: Es gibt in weiten Teilen der Obersteiermark nach wie vor Regenschauer, ob jetzt in Leoben, Murau oder Liezen. Hingegen im Süden und Südosten, da ist es weitestgehend noch immer nicht nur trocken, sondern auch noch sonnig. Zum Beispiel bei euch in Paldau bei 28 oder in Riegersburg bei 27 Grad. In den Abend- und Nachtstunden sind auch noch ein paar örtliche Regenschauer mit dabei. Morgen am Donnerstag setzt sich dann aber insgesamt sommerliches, heißes Wetter durch. Vereinzelte Regenschauer und Gewitter bleiben eher die Ausnahme. Tagsüber sind es dann Temperaturen von Nord nach Süd zwischen 25 und 30 Grad. 18 Uhr und 33 Minuten. Der Blick auf die Straßen, der Radio Grün-Weiß Verkehrs- und Blitzreport. Da schaut es aktuell gut aus. Mir liegen keine neuen Störungsinformationen vor. Allerdings kurze Vorschau. Der Kleinalmtunnel wird dann heute wieder in den Abendstunden gesperrt werden, dann bis morgen 5 Uhr früh, weil Tunnelwäschearbeiten durchgeführt werden. Solltet ihr Neues wissen von den Straßen, bitte einfach melden. Einstweilen eine gute und sichere Fahrt.
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0: Musik aus der Steiermark, auch schon länger nicht mehr gehört. Der Meister und die Buben, alles leiwand. Die Frage ist, ist eigentlich alles leiwand im österreichischen Sport? Spannendes, interessantes Thema. Da hat es jetzt eine namhafte Expertenrunde gegeben, und zwar im Grazer Raiffeisen Sportpark. Das Motto der Veranstaltung hat gelautet: Österreichs Sport wird abgehängt. Was können wir von den Besten lernen? Da wurde also heftig referiert und diskutiert. Der ehemalige Langlauf-Nationalteamtrainer von Norwegen, USA, Schweiz, Deutschland und Österreich, Trond Nystad, hat angesprochen, warum eben ganz generell Sport so wichtig ist und warum der Sport nicht am zweiten Platz in der Gesellschaft stehen darf.
1: Das Wichtigste ist auf Gesundheit, Freude und dass Leute lernen, das Leben zu meistern. Leben, die Welt zu meistern, ist viel wichtiger als Weltmeister. Und es braucht einfach Hilfe von uns Erwachsenen und von Politik und von Journalisten und alle, die Interesse haben in Sport. Die müssen einfach nur diese Idee und der Wichtigkeit von Sport verkaufen, und da müssen wir investieren in unsere Kinder, und weil das ist unsere Zukunft.
0: Für die österreichische Damen-Handball-Teamchefin Monique Tistermann ist es generell ganz besonders wichtig, dass eben die Kinder unabhängig von der jeweiligen Sportart in Bewegung gebracht werden.
2: Da brauchen wir natürlich auch die Eltern, weil die müssen die Kinder hinbringen. Aber ich glaube, wenn wir mehr Kinder in Bewegung kriegen, polysportiv, dass sie alle Sportarten 2 oder 3 von junger Alter an mal versuchen und dann sehen, was sie wirklich möchten. Wir brauchen die breite Sport, um Spitzensport zu erreichen.
0: Ja, die Holländerin, die hat auch in Richtung unserer Sportpolitik-Verantwortlichen einen ganz besonderen Appell.
2: Natürlich ist das Geld wichtig, aber wir brauchen gute Schule, wir brauchen in die Schule gute Lehrer im Sport, wir brauchen gute Vereine, wir brauchen gute Infrastruktur. Und ich glaube, das ist für die Politik, das ist wichtig, dass sie verstehen, was wir gerne möchten, und dass sie verstehen, was die Athleten brauchen, um Spitzensport zu erreichen.
0: Ja, das liebe Fördergeld hat auch ÖSV-Biathlon-Sportdirektor Christoph Sumann angesprochen. Er sagt, es hilft immer, ist aber auch nicht alles.
3: Beim Fußball sagen wir, Geld schießt keine Tore. Aber die Förderung, die richtig und gezielt eingesetzt wird, die kann natürlich schon viel bewegen. Was ich auch gehört und gesehen habe, dass wir halt ein unglaublich teures Gesundheitssystem haben, wobei der Anteil, das in den Sport geht, halt fast verschwindend gering ist im Vergleich zu anderen Ländern. Dann bin ich mir nicht ganz sicher, ob wir was richtig machen.
0: Und daher ist für ihn auch eines ganz klar: Der Sport steht eindeutig in ganz enger Verbindung mit der Gesundheit.
3: Weniger Sport, bin ich mehr krank. Wichtig wird sein, dass man halt vielleicht auch im Ministerium irgendwann einmal sagt, okay, einen Sportminister, den gibt es ja, die gibt es ja schon seit Jahren, aber ausschließlich für den Sport, für Sport und Gesundheit, nicht irgendwo ein Beiwagerl von irgendwas anderem. Das, glaube ich, wäre ganz wichtig, dass Sport wirklich auch als wichtig gesehen wird.
0: Also ganz spannendes Thema, an dem bleiben wir natürlich auch dran. Das war jetzt am Ende Christoph Sumann. Fakt ist, an vielen Rädern muss eben entsprechend gedreht werden. Und ja, der Sport sollte wirklich auch schon den kleinsten Steirerinnen und Steirer näher gebracht werden.

0: The Common Linnets und The Boss Hoss. Und gleich gibt's ein cooles Finale.
1: Und diese Titel starten wir gleich für euch.
0: Die ERV ist mit dabei, genauso wie die Dexy Midnight Runners. Ihr großer Hit kommt gleich. Come on, Eileen.
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Die Atomkraft ist ja wieder schwer angesagt in Europa. Da ist der Titel nach wie vor sehr aktuell. Das waren sie, die Jungs der EAV, und das waren auch schon 4 Stunden Treffpunkt Steiermark von 3 bis 3. Wünsche euch noch einen ganz gemütlichen und angenehmen Abend. Gleich geht's hier weiter mit Karin Feiler und Jump, und sie hat 2 ganz tolle Gäste im Interview, nämlich Johannes Lamparter und Anna Gasser.

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1: Im Studio Hannes Haab. Rund um die Buwog-Affäre gibt es eine neue Anklage gegen Ex-Finanzminister Karl-Heinz Grasser und zwei weitere Beteiligte. Die Wirtschafts- und Korruptionsstaatsanwaltschaft wirft ihnen vor, dass sie Steuern hinterzogen haben sollen. Dem Staat Österreich sollen so fast 5 Millionen Euro an Steuern entgangen sein, heißt es, für rund 10 Millionen Euro Schmiergeld, wofür die drei Angeklagten keine Steuern gezahlt haben sollen. Die Bundesregierung hat im Ministerrat heute den Startschuss für weniger Bürokratie gegeben. Dicke Mappen mit Urkunden oder Zeugnissen, die man bei Behörden oft mehrmals vorlegen muss, sollen bald Geschichte sein. In Zukunft sollen sämtliche Behördenwege digitalisiert ablaufen, sagt der zuständige Staatssekretär Alexander Pröll.
2: Die Daten müssen laufen, nicht die Bürgerinnen und Bürger. Und wer weniger Formulare ausfüllen muss, wer Anträge rund um die Uhr stellen kann, wer Leistungen automatisch bekommt, die ihm zustehen, der erlebt, dass in Verwaltung auch modern und digital funktionieren kann.
1: Die Wirtschaft findet die Pläne der Regierung gut. Kritik kommt etwa von den Grünen, die sich den Entwurf gerade beim Datenschutz genau anschauen wollen. Das EU-Parlament hat für das umstrittene Abschiebegesetz und für sogenannte Return Hubs gestimmt, also Abschiebezentren, die es nun in Drittstaaten geben darf. Damit sollen Menschen, die illegal in der Union sind, schneller und effizienter abgeschoben werden können. Innenminister Karner will diese Return Hubs mit einer Gruppe der Umsetzer schnell starten. Wo es diese Rückführzentren geben wird, wollte Karner nicht sagen. Im Gespräch sind aber etwa Uganda oder Kasachstan. In den heimischen Getränken ist im Laufe der letzten 16 Jahre fast ein Viertel weniger Zucker drin. Das hat ein Getränkecheck des Vorsorgemedizinischen Instituts Sipken ergeben. Im Schnitt sind etwa in Limonaden derzeit knapp unter 6 Gramm Zucker pro 100 Milliliter, obwohl die Hersteller auf Süßstoffe verzichtet haben. In Großbritannien ist das fast umgekehrt. Als Grund vermuten die Fachleute von Sipken die Zuckersteuer. Dort kaufen die Menschen aber auch um fast ein Viertel mehr Süßgetränke.
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3: Die Regenschauer, die in der Obersteiermark schon in den Nachmittagsstunden angefangen haben, haben sich jetzt auch schon in den Großraum Graz hinuntergearbeitet. Auch im Westen, etwa in Deutschlandsberg, gibt es jetzt Regenschauer bei 24 Grad. Sonnige Abschnitte allerdings liefert noch das Vulkanland oder ganz der Süden. Aktuell sind es immer noch 29 Grad etwa in Bad Radkersburg. Ein paar Regenschauer sind in den Abend- und Nachtstunden noch möglich. Weitestgehend soll es aber dann speziell in der zweiten Nachthälfte trocken sein. In den Abend- und Nachtstunden, also so eine Mischung aus trockenem und regnerischem Wetter. Morgen am Donnerstag, kurz gesagt, sonniges und freundliches, heißes Wetter bei Höchstwerten zwischen 24 und 30 Grad.
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3: Um ganz genau 19 Uhr und 3 Minuten, da liegen mir aktuell keine neuen Störungsinformationen vor. Solltet ihr was wissen, bitte einfach mit mir Kontakt aufnehmen. 038 42 43 3x0. Eine weiterhin gute und sichere Fahrt.
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5: In dieser Stunde wird's bei Jump sportlich. Zwei junge und erfolgreiche Wintersportler sind heute nämlich im Interview zu hören. Freut euch auf Anna Gasser und Johannes Lamperter und freut euch auch auf mehr Musik und mehr Abwechslung. Die gibt's nämlich natürlich auch. Schönen Mittwochabend. Freut mich, dass ihr wieder mit dabei seid.
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0: Ihr seid goldrichtig auf der Frequenz von Radio Grünweiß, unser Sender, unsere Steiermark. Ja, sie zählt zu den erfolgreichsten Wintersportlerinnen Österreichs und hat mit ihren spektakulären Sprüngen Sportgeschichte geschrieben. Anna Gasser. Die Kärntner Snowboarderin begeistert seit Jahren mit Mut, Talent und außergewöhnlichen Erfolgen von Olympiagold bis zu Weltmeistertiteln. Aber hinter den Medaillen steckt auch jede Menge harte Arbeit und Leidenschaft für ihren Sport. Obwohl sie Wintersportlerin ist, wird auch im Sommer wirklich viel trainiert.
1: Man glaubt es gar nicht, als Wintersportlerin mittlerweile tut man im Sommer auch sehr viel trainieren und zwar auch sehr viel auf Trampolin, Koordination, es gibt mittlerweile Airbags, also so viel Sommerpause gibt es gar nicht mehr. Natürlich auch Kraft. Aber ich muss sagen, Ausdauer, da ist bei mir auf jeden Fall noch Potenzial und werde schauen, dass sich heuer auch die ein oder andere Einheit ausgeht.
0: Natürlich gibt es aber auch trainingsfreie Tage.
1: Ich glaube, Regeneration ist ja auch sehr wichtig und ich brauche das auch. Wenn ich mal ein paar Tage was tue, dann ist es richtig schön, ein freies Wochenende zu haben oder mal einen richtig faulen Tag auf der Couch zu verbringen. Also es gibt auch faule Tage bei mir und es gibt auch Urlaub, wenn es einmal wirklich für 2-3 Wochen gar nicht, na okay, 2-3 Wochen übertrieben, für eine Woche nichts sein darf.
0: Ja, Anna Gasser wirkt immer unheimlich positiv und auch mental sehr stark. Ein wirkliches Rezept dafür hat sie aber nicht.
1: Ich weiß es nicht, aber ich bin eigentlich schon ein Mensch, der eher auf der Positiv ist, der gern das Gute sieht und das Positive mitnimmt aus jedem Tag. Und ja, ich weiß nicht, also ich probiere einfach immer das Beste aus dem Tag rauszuholen und auch wenn jetzt einmal ein schlechter Tag ist, das Gute in dem Tag zu sehen.
0: Die sympathische Kärntnerin ist für viele junge Sportler ein Vorbild, eine Rolle, die sie eigentlich schon sehr schätzt.
1: Ja, ich glaube, das ist eines der schönsten Dinge, wenn man für irgendwen ein Role Model sein kann oder wenn man irgendwen inspirieren kann. Das ist vielleicht sogar mehr wert wie die ein oder andere Medaille, weil man einfach jemandem was mitgeben kann fürs Leben und deshalb finde ich die Rolle sehr schön und freut mich natürlich voll, dass ich da für den einen oder anderen ein Vorbild sein kann.
0: Wir freuen uns auf alle Fälle schon wieder auf den Winter, wenn die Ausnahmesportlerin wieder auf ihr Snowboard steigt und für Gänsehautmomente sorgt.
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0: Von 6. bis 22. Februar 2026 haben in Italien ja die Olympischen Winterspiele stattgefunden. Johannes Lampada war dabei wirklich sehr erfolgreich. Obwohl wir uns jetzt gerade auf die Fußball-WM konzentrieren, gibt es gleich ein Interview mit dem sympathischen Tiroler. Musikalisch gibt es übrigens Musik aus dem Mürztal. Caro Fuchs steht schon in den Startlöchern. Bis gleich.
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0: Genau so klingt er. Der Mittwochabend auf Radio Grün-Weiß. 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Johannes Lampeter hat sich bei den Olympischen Winterspielen im heurigen Jahr in Mailand und Cortina endgültig seinen Platz in den österreichischen Sportgeschichtsbüchern gesichert. Der nordische Kombinierer hat sich mit gleich 2 Silbermedaillen im Einzel und einer Bronzemedaille im Teamsprint seinen großen Olympiatraum erfüllt und gehört damit zu den erfolgreichsten österreichischen Athleten der heurigen Spiele. Und das Allerbeste, die Medaillen, die sind auch heil daheim angekommen.
1: Auf die gibt man besonders einfach Acht und es ist ein großes Werk, was mir da gelungen ist. Von dem her ist man stolz auf das und ja, ich passe gut auf die auf.
0: Wenn er an die Olympischen Spiele zurückdenkt, kommen gleich wieder Glücksgefühle auf.
1: Ich glaube, die Glücksgefühle werden für immer bleiben, was einfach die Emotionen oder das ist einfach an dem Tag, sagen wir mal, am größten, das wird immer weniger, aber wenn man sich daran zurückerinnert, kriege ich immer wieder Gänsehaut und es waren ja richtig tolle 2 Wochen bei den Olympischen Spielen, von dem her die positiven Gefühle, die werden nicht so schnell weg sein.
0: Die Basis für jeden Wintersportler wird mittlerweile übrigens im Sommer gelegt, deswegen heißt es jetzt auch Gas geben.
1: Wir sind getriebene Menschen, wir sind einfach dafür gebaut, dass wir uns bewegen und ich gehe unglaublich gern außen trainieren, auch wenn es jetzt nicht das Top-Wetter ist, von dem her trainieren wir das ganze Jahr eigentlich fast durch sozusagen und wir sollten ja halbwegs auf einem fitten Zustand auch im Sommer bleiben, deswegen ja, glaube ich, sind wir in guter Form.
0: Und wir geben jetzt musikalisch Gas und zwar mit Alle Farben und Baby Goodbye.
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1: Trainieren wir das ganze Jahr eigentlich fast durch sozusagen und wir sollten ja halbwegs auf einem fitten Zustand auch im Sommer bleiben, deswegen ja, glaube ich, sind wir in guter Form.
0: Und wir geben jetzt musikalisch Gas und zwar mit Alle Farben und Baby Goodbye.
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1: Im Studio Hannes Harp. Länder und Gemeinden übernehmen ein Drittel der fehlenden Beiträge, damit die Lohnnebenkosten wie von der Regierung geplant sinken können. Das ist bei Verhandlungen im Finanzministerium am Nachmittag herausgekommen. 200 Millionen Euro zahlen die Länder für den Familienlastenausgleichsfonds, kurz FLAF, dazu. Der Plan, den Lohnnebenkosten zu senken, kostet insgesamt 2 Milliarden Euro. Was die Länder im Gegenzug dafür bekommen haben, ist unklar. Rund um die Buwog-Affäre gibt es eine neue Anklage gegen Ex-Finanzminister Grasser sowie gegen die Ex-Lobbyisten Maischberger und Hochegger. Die Wirtschafts- und Korruptionsstaatsanwaltschaft wirft ihnen vor, insgesamt 5 Millionen Euro Steuern hinterzogen zu haben für rund 10 Millionen Euro Schmiergeld oder Provisionen, die sie damals bekommen haben. Denn auch verdeckte Zahlungen müssten versteuert werden, heißt es. Das EU-Parlament hat sein Okay für umstrittene neue Regeln zu neuer Gentechnik bei Pflanzen gegeben. Das bedeutet, dass neue gentechnisch veränderte Pflanzen in Lebensmitteln ohne spezielle Kennzeichnung im Supermarkt verkauft werden dürfen. Größter Streitpunkt waren Patente auf Saatgute. Österreichs EU-Grünpolitiker kritisieren, dass dadurch globale Großkonzerne die großen Gewinner wären. Weil die EU-Länder bereits zugestimmt haben, können die Regeln ab Mitte 2028 gelten. In der Steiermark ist rund um eine Brückenbaustelle auf der A2 der Südautobahn Richtung Wien ein Meilenstein gelungen. Mit einer spektakulären Aktion ist bei Graz Ost die komplett neu gebaute 5000 Tonnen schwere Murbrücke auf ihren endgültigen Einsatzort verschoben worden. Hydraulische Pressen haben die Brücke 22 Meter in 5 Stunden im Schneckentempo bewegt. Die restlichen Arbeiten werden noch bis Jahresende dauern, sagt die ASFINAG.
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1: Im Studio Hannes Harp. Länder und Gemeinden übernehmen ein Drittel der fehlenden Beiträge, damit die Lohnnebenkosten wie von der Regierung geplant sinken können. Das ist bei Verhandlungen im Finanzministerium am Nachmittag herausgekommen. 200 Millionen Euro zahlen die Länder für den Familienlastenausgleichsfonds, kurz FLAF, dazu. Der Plan, die Lohnnebenkosten zu senken, kostet insgesamt 2 Milliarden Euro. Was die Länder im Gegenzug dafür bekommen haben, ist unklar. Und um die Buwog-Affäre gibt es eine neue Anklage gegen Ex-Finanzminister Grasser sowie gegen die Ex-Lobbyisten Maischberger und Hochegger. Die Wirtschafts- und Korruptionsstaatsanwaltschaft wirft ihnen vor, insgesamt 5 Millionen Euro Steuern hinterzogen zu haben für rund 10 Millionen Euro Schmiergeld oder Provisionen, die sie damals bekommen haben. Denn auch verdeckte Zahlungen müssten versteuert werden, heißt es. Das EU-Parlament hat sein Okay für umstrittene neue Regeln zu neuer Gentechnik bei Pflanzen gegeben. Das bedeutet, dass neue gentechnisch veränderte Pflanzen in Lebensmitteln ohne spezielle Kennzeichnung im Supermarkt verkauft werden dürfen. Größter Streitpunkt waren Patente auf Saatgute. Österreichs EU-Grünpolitiker kritisieren, dass dadurch globale Großkonzerne die großen Gewinner wären. Weil die EU-Länder bereits zugestimmt haben, können die Regeln ab Mitte 2028 gelten. In der Steiermark ist rund um eine Brückenbaustelle auf der A2 der Südautobahn Richtung Wien ein Meilenstein gelungen. Mit einer spektakulären Aktion ist bei Graz Ost die komplett neu gebaute 5000 Tonnen schwere Murbrücke auf ihren endgültigen Einsatzort verschoben worden. Hydraulische Pressen haben die Brücke 22 Meter in 5 Stunden im Schneckentempo bewegt. Die restlichen Arbeiten werden noch bis Jahresende dauern, sagt die ASFINAG.
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1: Es ist 23 Uhr.
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